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1: Im Studio Colin Mock. 2 Wochen nach dem Wahlbeben in Sachsen-Anhalt wird heute gleich doppelt gewählt. Die Menschen in Berlin und Mecklenburg-Vorpommern entscheiden über ihre Landesparlamente. Christiane Hampe berichtet.
2: In Sachsen-Anhalt war die AfD ja nur knapp an der absoluten Mehrheit vorbeigeschrammt. Darauf kann sie heute wohl nicht hoffen, schon gar nicht in Berlin. Da lag die AfD in den Umfragen zuletzt auf Platz 3. CDU und Linke liefern sich da ein Kopf-an-Kopf-Rennen. In MV sind AfD und SPD fast gleich auf. In beiden Ländern sieht es aber danach aus, als könnte die AfD ihr Ergebnis der letzten Wahlen in etwa verdoppeln. Für die Bundesregierung, speziell für den Kanzler, droht also der nächste Denkzettel.
1: In München hat am Mittag das Oktoberfest begonnen. Zum größten Volksfest der Welt werden in den nächsten gut 2 Wochen wieder Millionen Besucher aus aller Welt erwartet. Für die Sicherheit sind hunderte Polizisten im Einsatz. Nach dem Vorfall am Leipziger Flughafen sind dabei auch Drohnen im Fokus. Dazu sagt Münchens Vizepolizeipräsident Christian Huber.
3: Insbesondere mit Leipzig und den Vorfällen der letzten Vergangenheit ist uns das auch bewusst, dass das Thema Drohnen natürlich auch heuer für die Wiesn entsprechend interessant ist. Wir werden für die gesamte Dauer der Wiesn entsprechende Maßnahmen treffen, zum einen der Drohnendetektionen, der Drohnenabwehr, damit wir diese Geschichten auch rechtzeitig erkennen und dagegen vorgehen können.
1: Ein Tankrabatt als kurzfristige Maßnahme, später ein Spritpreisdeckel. Das hat die Bundesregierung kurz vor den Wahlen in Berlin und Mecklenburg-Vorpommern angekündigt und damit auf die Rekorde an den Tankstellen reagiert. Kritiker sagen, es kommt mal wieder die Gießkanne zum Einsatz. US-Präsident Trump ist einmal mehr das Ziel von Kritik. Es geht um sein Hausverbot für den Nachrichtensender CNN und 2 weitere Medien. Der Verband der Korrespondenten im Weißen Haus fordert die sofortige Aufhebung. Der Schritt verstoße gegen die US-Verfassung. In der Fußball-Bundesliga verabschiedet sich Borussia Dortmund mit einer perfekten Punkteausbeute in die Länderspielpause. Der BVB setzte sich mit 1:0 beim VfB Stuttgart durch. Der 4. Sieg im 4. Spiel bedeutet die Tabellenführung. Außerdem spielten HSV Köln 2:1, Gladbach Mainz 3:4, Frankfurt Freiburg 2:2 und Bremen Augsburg 3:2.
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4: Mit KI-Support. Viele Wolken gibt es heute erstmal, dazu regnet es im Norden zeitweise und der Regen arbeitet sich bis zum Abend weiter südwärts. Später wird es dann hier und da freundlicher und die Sonne kommt öfter raus. An der Küste sind Sturmböen drin. Dazu liegen die Höchstwerte heute zwischen 17 und 27 Grad. Morgen wird es wieder wechselhaft mit Schauern und vereinzelt Gewittern, maximal bis zu 23 Grad.
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1: Im Studio Colin Mock. Wird der Wahlsonntag heute zum Schicksalssonntag für Kanzler Merz? Berlin und Mecklenburg-Vorpommern wählen heute ihre Landesparlamente. Gut möglich, dass heute Abend die Kanzlerdebatte so richtig entflammt. Anne Brauer.
2: Ja, auch wenn zum Beispiel die CDU-Ministerpräsidenten in den letzten Tagen versucht haben, die Personaldiskussion wegzumoderieren. Aber die Aussichten für Merz' CDU sind alles andere als rosig. In Berlin lieferte sie sich in den Umfragen zwar ein Kopf-an-Kopf-Rennen mit der Linken um die Spitzenposition, muss aber mit deutlichen Verlusten rechnen. In Mecklenburg-Vorpommern lag die CDU nur noch knapp über der 5%-Hürde. Und in beiden Ländern dürfte die AfD kräftig zulegen. Also, der nächste Denkzettel droht für die Bundesregierung und allen voran für Friedrich Merz.
1: Die Reaktionen auf die von der Bundesregierung angekündigten Maßnahmen gegen die hohen Spritpreise fallen unterschiedlich aus. Verbraucherschützer und Wirtschaftswissenschaftler kritisieren die Steuersenkung als unsozial und ineffizient. Von der Opposition heißt es, die Milliardenhilfe lande am Ende wieder zu großen Teilen bei den Mineralölkonzernen. Lob kommt dagegen aus der Landwirtschaft und der Logistikbranche. Der Ökonom Jens Südekum berät die Bundesregierung. Er sagte im Ersten:
3: Das schafft natürlich nicht das Problem aus der Welt, völlig klar, aber zumindest bietet es kurzfristig eine Lösung und vor allem funktioniert es schnell und es wird auch schnell an den Zapfsäulen ankommen.
1: Schwere Sicherheitspanne rund um den US-Tarnkappenjet F-35. Womöglich sind Teile davon China in die Hände gefallen, das berichtet das Nachrichtenportal Politico. Demnach ist eine Cockpithaube des Jets auf dem Weg zu einer Reparatur in den USA in Hongkong gelandet. Der US-Kongress untersucht den Fall. In der Fußball-Bundesliga hat sich Borussia Dortmund den 4. Sieg im 4. Spiel gesichert. In Stuttgart stand es am Ende 1:0. Damit sind die Dortmunder neuer Tabellenführer. Die weiteren Ergebnisse: Frankfurt-Freiburg 2:2, Bremen-Augsburg 3:2, Gladbach-Mainz 3:4 und HSV-Köln 2:1.
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4: Mit KI-Support. Viele Wolken gibt es heute erstmal, dazu regnet es im Norden zeitweise und der Regen arbeitet sich bis zum Abend weiter südwärts. Später wird es dann hier und da freundlicher und die Sonne kommt öfter raus. An der Küste sind Sturmböen drin. Dazu liegen die Höchstwerte heute zwischen 17 und 27 Grad. Morgen wird es wieder wechselhaft mit Schauern und vereinzelt Gewittern, maximal bis zu 23 Grad.
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1: Im Studio Colin Mock. Schönen guten Morgen. 2 Wochen nach dem Wahlbeben in Sachsen-Anhalt wird heute gleich doppelt gewählt. Die Menschen in Berlin und Mecklenburg-Vorpommern entscheiden über ihre Landesparlamente. Christiane Hampe berichtet.
2: In Sachsen-Anhalt war die AfD ja nur knapp an der absoluten Mehrheit vorbeigeschrammt. Darauf kann sie heute wohl nicht hoffen, schon gar nicht in Berlin. Da lag die AfD in den Umfragen zuletzt auf Platz 3. CDU und Linke liefern sich da ein Kopf-an-Kopf-Rennen. In MV sind AfD und SPD fast gleich auf. In beiden Ländern sieht es aber danach aus, als könnte die AfD ihr Ergebnis der letzten Wahlen in etwa verdoppeln. Für die Bundesregierung, speziell für den Kanzler, droht also der nächste Denkzettel.
1: Teile des hochmodernen US-Tarnkappenjets F-35 sind womöglich China in die Hände gefallen. Das berichtet das Nachrichtenportal Politico. Der US-Kongress untersucht den Fall. Mehr von Daniel Bornberg.
3: Der F-35-Jet gilt als das modernste Kampfflugzeug der Welt. Die Technik dahinter ist natürlich streng geheim. Dem Bericht zufolge sollte eine Cockpithaube für eine Reparatur per Schiff von Australien in die USA gebracht werden, landete aber in Hongkong und gilt seitdem als vermisst. Auch Deutschland setzt auf F-35-Jets, um die alten Tornados zu ersetzen. 35 Stück hat die Bundeswehr bestellt. Der erste Jet ist gerade erst an Verteidigungsminister Pistorius übergeben worden.
1: Ein Tankrabatt als kurzfristige Maßnahme, später ein Spritpreisdeckel. Das hat die Bundesregierung kurz vor den Wahlen in Berlin und Mecklenburg-Vorpommern angekündigt und damit auf die Rekorde an den Tankstellen reagiert. Kritiker sagen, es kommt mal wieder die Gießkanne zum Einsatz. In der Fußball-Bundesliga verabschiedet sich Borussia Dortmund mit einer perfekten Punkteausbeute in die Länderspielpause. Der BVB setzte sich mit 1:0 beim VfB Stuttgart durch. Der 4. Sieg im 4. Spiel bedeutet die Tabellenführung. Außerdem spielten HSV Köln 2:1, Gladbach Mainz 3:4, Frankfurt Freiburg 2:2 und Bremen Augsburg 3:2.
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4: Mit KI-Support. Viele Wolken gibt es heute erstmal, dazu regnet es im Norden zeitweise und der Regen arbeitet sich bis zum Abend weiter südwärts. Später wird es dann hier und da freundlicher und die Sonne kommt öfter raus, an der Küste sind Sturmböen drin. Dazu liegen die Höchstwerte heute zwischen 17 und 27 Grad. Morgen wird es wieder wechselhaft mit Schauern und vereinzelt Gewittern, maximal bis zu 23 Grad.
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1: Im Studio Colin Mock. Schönen guten Morgen. Wird der Wahlsonntag heute zum Schicksalssonntag für Kanzler Merz? Berlin und Mecklenburg-Vorpommern wählen heute ihre Landesparlamente. Gut möglich, dass heute Abend die Kanzlerdebatte so richtig entflammt. Anne Brauer.
2: Ja, auch wenn zum Beispiel die CDU-Ministerpräsidenten in den letzten Tagen versucht haben, die Personaldiskussion wegzumoderieren. Aber die Aussichten für Merz' CDU sind alles andere als rosig. In Berlin lieferte sie sich in den Umfragen zwar ein Kopf-an-Kopf-Rennen mit der Linken um die Spitzenposition, muss aber mit deutlichen Verlusten rechnen. In Mecklenburg-Vorpommern lag die CDU nur noch knapp über der 5%-Hürde. Und in beiden Ländern dürfte die AfD kräftig zulegen. Also, der nächste Denkzettel droht für die Bundesregierung und allen voran für Friedrich Merz.
1: Die Reaktionen auf die von der Bundesregierung angekündigten Maßnahmen gegen die hohen Spritpreise fallen unterschiedlich aus. Verbraucherschützer und Wirtschaftswissenschaftler kritisieren die Steuersenkung als unsozial und ineffizient. Von der Opposition heißt es, die Milliardenhilfe lande am Ende wieder zu großen Teilen bei den Mineralölkonzernen. Lob kommt dagegen aus der Landwirtschaft und der Logistikbranche. Der Ökonom Jens Südekum berät die Bundesregierung. Er sagte im Ersten:
3: Das schafft natürlich nicht das Problem aus der Welt, völlig klar, aber zumindest bietet es kurzfristig eine Lösung und vor allem funktioniert es schnell und es wird auch schnell an den Zapfsäulen ankommen.
1: Teile des hochmodernen US-Tarnkappenjets F-35 sind womöglich China in die Hände gefallen. Das berichtet das Nachrichtenportal Politico. Demnach sollte eine Cockpithaube für eine Reparatur per Schiff von Australien in die USA gebracht werden, landete aber in Hongkong und gilt seitdem als vermisst. In der Fußball-Bundesliga hat sich Borussia Dortmund den vierten Sieg im vierten Spiel gesichert. In Stuttgart stand es am Ende 1:0. Damit sind die Dortmunder neuer Tabellenführer. Die weiteren Ergebnisse: Frankfurt-Freiburg 2:2, Bremen-Augsburg 3:2, Gladbach-Mainz 3:4 und HSV-Köln 2:1.
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4: Mit KI-Support. Viele Wolken gibt es heute früh, dazu fällt stellenweise noch Regen. Im Laufe des Tages wird der Regen schwächer und zieht weiter Richtung Süden. Im Norden kommt am Nachmittag erst kurz etwas Auflockerung. Später sind aber auch kräftige Schauer und vereinzelt Gewitter drin. Dazu werden es 17 bis 27 Grad. Morgen geht's freundlicher weiter, oft trocken, maximal 23 Grad.
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1: Im Studio Daniel Bornberg. Schönen guten Morgen. Heute wird gewählt, gleich in zwei Bundesländern. Mecklenburg-Vorpommern und Berlin bestimmen ihre Landesparlamente. Die Ausgangslagen sind ziemlich unterschiedlich, Christiane Hampe.
2: Ja, in Berlin, da ist das ein ziemlich enges Rennen. Die Linke und die regierende CDU lagen in den Umfragen zuletzt vorn und zwar ganz dicht zusammen. Nur knapp dahinter folgen die AfD und dann die Grünen. In Mecklenburg-Vorpommern dagegen hat die CDU nichts mit dem Wahlsieg zu tun. Da lag die AfD lange vorn. Die SPD von Ministerpräsidentin Schwesig hat aber ordentlich Boden gut gemacht. Da steht es jetzt spitz auf Knopf. Spannend nicht nur, wer in den beiden Ländern künftig regiert, sondern auch, was die Ergebnisse für die Bundespolitik bedeuten.
1: Die Kritik am neuen Tankrabatt der Bundesregierung reißt nicht ab. Auch die Wirtschaftsweise Grimm schaltet sich jetzt ein. Es ist zynisch, auf Kosten der jungen Generation das Fahren von Autos mit Verbrennungsmotor zu subventionieren, sagte sie dem Kölner Stadtanzeiger. Deutschlands ranghöchster Soldat, Generalinspekteur Breuer, wird neuer Vorsitzender des NATO-Militärausschusses. Er wird damit der wichtigste militärische Berater von NATO-Generalsekretär Rutte. Der Vier-Sterne-General soll den Posten im Juli nächsten Jahres antreten. Bei einer Regulierung von KI sind von der US-Regierung wohl keine großen Sprünge zu erwarten, aber Präsident Trump hat jetzt zumindest mehr Überwachung angekündigt, Colin Mock.
3: Ja, schon, aber von Sicherheitsbedenken, was künstliche Intelligenz angeht, will er weiter nichts wissen und betont auch, dass diese neue AI-Force, die er ankündigt, nicht dafür da ist, das Wachstum der Industrie zu drosseln, sondern darauf aufzupassen, während sie wächst. Erst vor kurzem hatte Trump von einer kranken Verschwörung gegen KI gesprochen. Einige bekannte KI-Modelle hatten für Bedenken gesorgt, nachdem Entwickler immer wieder unfreiwillige Ausbrüche bei Tests öffentlich gemacht hatten.
1: In der Fußball-Bundesliga verabschiedet sich Borussia Dortmund mit einer perfekten Punkteausbeute in die Länderspielpause. Im Duell der Champions-League-Teilnehmer setzte sich der BVB mit 1:0 beim VfB Stuttgart durch. Der vierte Sieg im vierten Spiel bedeutet die Tabellenführung. Außerdem spielten HSV Köln 2:1, Gladbach Mainz 3:4, Frankfurt Freiburg 2:2 und Bremen Augsburg 3:2.
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4: Mit KI-Support. Viele Wolken gibt es heute früh, dazu fällt stellenweise noch Regen. Im Laufe des Tages wird der Regen schwächer und zieht weiter Richtung Süden. Im Norden kommt am Nachmittag erst kurz etwas Auflockerung. Später sind aber auch kräftige Schauer und vereinzelt Gewitter drin. Dazu werden es 17 bis 27 Grad. Morgen geht's freundlicher weiter, oft trocken, maximal 23 Grad.
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1: Im Studio Daniel Bornberg. Schönen guten Morgen. Wird der Wahlsonntag heute zum Schicksalssonntag für Kanzler Merz? Berlin und Mecklenburg-Vorpommern wählen heute ihre Landesparlamente. Gut möglich, dass heute Abend die Kanzlerdebatte so richtig entflammt, Anne Brauer.
2: Ja, auch wenn zum Beispiel die CDU-Ministerpräsidenten in den letzten Tagen versucht haben, die Personaldiskussion wegzumoderieren. Aber die Aussichten für Merz-CDU sind alles andere als rosig. In Berlin lieferte sie sich in den Umfragen zwar ein Kopf-an-Kopf-Rennen mit der Linken um die Spitzenposition, muss aber mit deutlichen Verlusten rechnen. In Mecklenburg-Vorpommern lag die CDU nur noch knapp über der 5%-Hürde. Und in beiden Ländern dürfte die AfD kräftig zulegen. Also, der nächste Denkzettel droht für die Bundesregierung und allen voran für Friedrich Merz.
1: Für Deutschlands ranghöchsten Soldaten geht's zur NATO. Generalinspekteur Breuer wird Vorsitzender des Militärausschusses und damit wichtigster Berater von NATO-Generalsekretär Rutte. Der 4-Sterne-General soll den Posten im nächsten Juli übernehmen. Die Kritik am neuen Tankrabatt der Bundesregierung reißt nicht ab. Auch die Wirtschaftsweise Grimm schaltet sich jetzt mit ein. Colin Mock berichtet.
3: Es sei zynisch, auf Kosten der jungen Generation das Fahren von Autos mit Verbrennungsmotor zu subventionieren, sagte sie dem Kölner Stadtanzeiger. Ähnliche Kritik mit Blick auf die Abhängigkeit von Öl kam vorher auch von Verbraucherschützern und Umweltorganisationen. Auch Sozialverbände und die Opposition im Bundestag halten die Maßnahme für zu kurzfristig gedacht. Es brauche strukturelle Reformen, dafür habe die Politik aber aktuell keine Kraft, sagt Wirtschaftsweise Grimm.
1: Unberechenbare KI-Modelle haben zuletzt Sicherheitsbedenken und eine Debatte um die Regulierung ausgelöst. Dabei sind von der US-Regierung wohl keine großen Sprünge zu erwarten, aber Präsident Trump hat zumindest eine AI-Force zur Überwachung angekündigt. Ausbremsen will er die KI-Riesen aber nicht. In der Fußball-Bundesliga bleibt Borussia Dortmund makellos. Der BVB hat sich im vierten Spiel den vierten Sieg gesichert. 1:0, der entstand in Stuttgart. Damit sind die Dortmunder neuer Tabellenführer. Die weiteren Ergebnisse: Frankfurt-Freiburg 2:2, Bremen-Augsburg 3:2, Gladbach-Mainz 3:4 und HSV Köln 2:1.
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4: Mit KI-Support. Viele Wolken gibt's heute Morgen und dazu regnet's vor allem im Norden und in der Mitte. Im Laufe des Tages wird der Regen Richtung Süden schwächer, dafür kann's nachmittags im Norden nochmal kräftige Schauer geben, vereinzelt auch Gewitter, an der Küste sind Sturmböen dabei, die Höchstwerte liegen zwischen 17 und 27 Grad. Morgen bleibt's wechselhaft mit Schauern, maximal bis 23 Grad.
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2: Im Studio Daniel Bornberg. Schönen guten Morgen. 2 Wochen nach dem Wahlbeben in Sachsen-Anhalt wird heute wiedergewählt. Berlin und Mecklenburg-Vorpommern entscheiden über ihre Landesparlamente. Christiane Hampe berichtet.
3: In Sachsen-Anhalt war die AfD ja nur knapp an der absoluten Mehrheit vorbeigeschrammt. Darauf kann sie heute wohl nicht hoffen, schon gar nicht in Berlin. Da lag die AfD in den Umfragen zuletzt auf Platz 3. CDU und Linke liefern sich da ein Kopf-an-Kopf-Rennen. In MV sind AfD und SPD fast gleich auf. In beiden Ländern sieht es aber danach aus, als könnte die AfD ihr Ergebnis der letzten Wahlen in etwa verdoppeln. Für die Bundesregierung, speziell für den Kanzler, droht also der nächste Denkzettel.
2: Die Kritik am neuen Tankrabatt der Bundesregierung reißt nicht ab. Auch die Wirtschaftsweise Grimm schaltet sich jetzt ein. Es ist zynisch, auf Kosten der jungen Generation das Fahren von Autos mit Verbrennungsmotor zu subventionieren, sagte sie dem Kölner Stadtanzeiger. Mehr Unterstützung vom Bund für die Kommunen in Deutschland, das fordert der Städte- und Gemeindebund. Aus dem Infrastrukturpaket sollten weitere 65 Milliarden Euro an die Kommunen gehen. Mehr von Silas Quiring.
4: Schulen und Straßen müssen saniert, Krankenhäuser wegen des Klimawandels modernisiert oder aber Infrastruktur vor Angriffen geschützt werden. So begründet Hauptgeschäftsführer Berghegger im Kölner Stadtanzeiger die Forderung des Städte- und Gemeindebundes. 65 Milliarden Euro kommen dafür vom Bund. Der Städte- und Gemeindetag fordert angesichts der desolaten Finanzlage vieler Städte und Gemeinden doppelt so viel Geld.
2: Ein Scherz ist für 2 Deutsche im Pariser Louvre mit einer Festnahme geendet. Die Männer hatten 2 selbstgemachte Bilder neben der Mona Lisa an die Wand geklebt. 2 Wachleute setzten sie fest. Die Wand wurde leicht beschädigt, das Da Vinci-Gemälde blieb unversehrt. In der Fußball-Bundesliga verabschiedet sich Borussia Dortmund mit einer perfekten Punkteausbeute in die Länderspielpause. Im Duell der Champions-League-Teilnehmer setzte sich der BVB mit 1:0 beim VfB Stuttgart durch. Der 4. Sieg im 4. Spiel bedeutet die Tabellenführung. Außerdem spielten HSV Köln 2:1, Gladbach Mainz 3:4, Frankfurt Freiburg 2:2 und Bremen Augsburg 3:2.
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5: Mit KI-Support. Viele Wolken gibt's heute Morgen und dazu regnet's vor allem im Norden und in der Mitte. Im Laufe des Tages wird der Regen Richtung Süden schwächer, dafür kann's nachmittags im Norden nochmal kräftige Schauer geben, vereinzelt auch Gewitter. An der Küste sind Sturmböen dabei, die Höchstwerte liegen zwischen 17 und 27 Grad. Morgen bleibt's wechselhaft mit Schauern, maximal bis 23 Grad.
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1: Im Studio Daniel Bornberg. Schönen guten Morgen. Wird der Wahlsonntag heute zum Schicksalstag für Kanzler Merz? Berlin und Mecklenburg-Vorpommern wählen ihre Landesparlamente. Gut möglich, dass heute Abend die Kanzlerdebatte so richtig entflammt, Anne Brauer.
2: Ja, auch wenn zum Beispiel die CDU-Ministerpräsidenten in den letzten Tagen versucht haben, die Personaldiskussion wegzumoderieren. Aber die Aussichten für Merz' CDU sind alles andere als rosig. In Berlin lieferte sie sich in den Umfragen zwar ein Kopf-an-Kopf-Rennen mit der Linken um die Spitzenposition, muss aber mit deutlichen Verlusten rechnen. In Mecklenburg-Vorpommern lag die CDU nur noch knapp über der 5%-Hürde. Und in beiden Ländern dürfte die AfD kräftig zulegen. Also, der nächste Denkzettel droht für die Bundesregierung und allen voran für Friedrich Merz.
1: Der Städte- und Gemeindebund fordert für die Kommunen in Deutschland mehr Geld aus dem Infrastrukturpaket des Bundes. Es müssten weitere 65 Milliarden Euro bereitgestellt werden, sagte Hauptgeschäftsführer Berghegger dem Kölner Stadtanzeiger. Das wäre doppelt so viel wie bislang geplant. Deutschlands ranghöchster Soldat, Generalinspekteur Breuer, wird neuer Vorsitzender des NATO-Militärausschusses. Er wird damit der wichtigste militärische Berater von NATO-Generalsekretär Rutte. Der Vier-Sterne-General soll den Posten im Juli nächsten Jahres antreten. Bei einer Regulierung von KI sind von der US-Regierung wohl keine großen Sprünge zu erwarten, aber Präsident Trump hat jetzt zumindest mehr Überwachung angekündigt, Colin Mock.
3: Ja, schon, aber von Sicherheitsbedenken, was künstliche Intelligenz angeht, will er weiter nichts wissen und betont auch, dass diese neue AI-Force, die er ankündigt, nicht dafür da ist, das Wachstum der Industrie zu drosseln, sondern darauf aufzupassen, während sie wächst. Erst vor kurzem hatte Trump von einer kranken Verschwörung gegen KI gesprochen. Einige bekannte KI-Modelle hatten für Bedenken gesorgt, nachdem Entwickler immer wieder unfreiwillige Ausbrüche bei Tests öffentlich gemacht hatten.
1: In der Fußball-Bundesliga bleibt Borussia Dortmund makellos. Der BVB hat sich im vierten Spiel den vierten Sieg gesichert. 1:0, der entstand in Stuttgart. Damit sind die Dortmunder neuer Tabellenführer. Die weiteren Ergebnisse: Frankfurt-Freiburg 2:2, Bremen-Augsburg 3:2, Gladbach-Mainz 3:4 und HSV Köln 2:1.
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4: Mit KI-Support. Viele Wolken und immer mal wieder Regen gibt es heute. Später lockert das kurz auf, dann kommen aber wieder kräftige Schauer und einzelne Gewitter dazu und an der Küste wird es mit Sturmböen ungemütlich. Von Schwarzwald bis Niederbayern bleibt es dagegen länger sonnig und trocken. Insgesamt steigen die Werte auf 17 bis 27 Grad. Morgen geht's wechselhaft weiter mit Schauern und einzelnen Gewittern, maximal bis 23 Grad.
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1: Im Studio Daniel Bornberg. Schönen guten Tag. Heute wird gewählt, gleich in zwei Bundesländern. Mecklenburg-Vorpommern und Berlin bestimmen ihre Landesparlamente. Die Ausgangslagen sind ziemlich unterschiedlich, Christiane Hampe.
2: Ja, in Berlin, da ist das ein ziemlich enges Rennen. Die Linke und die regierende CDU lagen in den Umfragen zuletzt vorn und zwar ganz dicht zusammen. Nur knapp dahinter folgen die AfD und dann die Grünen. In Mecklenburg-Vorpommern dagegen hat die CDU nichts mit dem Wahlsieg zu tun. Da lag die AfD lange vorn. Die SPD von Ministerpräsidentin Schwesig hat aber ordentlich Boden gut gemacht. Da steht es jetzt spitz auf Knopf. Spannend nicht nur, wer in den beiden Ländern künftig regiert, sondern auch, was die Ergebnisse für die Bundespolitik bedeuten.
1: Mehr Unterstützung vom Bund für die Kommunen in Deutschland, das wünscht sich der Städte- und Gemeindebund. Hauptgeschäftsführer Berghegger forderte im Kölner Stadtanzeiger weitere 65 Milliarden Euro aus dem Infrastrukturpaket. Die bislang zugesagten 65 Milliarden reichen aus seiner Sicht nicht aus. Bei einer Regulierung der großen KI-Konzerne sind von der US-Regierung wohl keine großen Sprünge zu erwarten, aber Präsident Trump hat jetzt zumindest mehr Überwachung angekündigt. Es soll eine AI-Force kommen. Ausbremsen will er die KI-Riesen damit aber nicht. Cannabis wird in der Medizin zum Beispiel schon gegen chronische Schmerzen verschrieben. Nun könnte bald ein weiteres Einsatzgebiet dazukommen. Welches, Anne Brauer?
3: Die posttraumatische Belastungsstörung, die zum Beispiel nach Kriegen, Vergewaltigungen oder anderen schlimmen Erfahrungen entstehen kann. Eins der quälendsten Symptome sind Albträume und genau gegen die kann THC helfen. An der Berliner Charité wurden Patienten mit THC oder einem Placebo behandelt. In der THC-Gruppe gab es deutlich bessere Ergebnisse. Und über ein Drittel der Behandelten hatte nach ein paar Wochen gar keine Albträume mehr. Nun sollen weitere Studien zeigen, was THC über einen längeren Zeitraum mit den Betroffenen macht.
1: In der Fußball-Bundesliga gibt's heute ein Aufsteigerduell. Schalke spielt gegen Elversberg. Vorher treffen schon Bayer Leverkusen und RB Leipzig aufeinander. Zum Abschluss des vierten Spieltags steht dann am Abend eine weitere Partie an. Paderborn gegen Hoffenheim.
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4: Mit KI-Support. Viele Wolken und immer mal wieder Regen gibt es heute. Später lockert das kurz auf. Dann kommen aber wieder kräftige Schauer und einzelne Gewitter dazu. Und an der Küste wird es mit Sturmböen ungemütlich. Von Schwarzwald bis Niederbayern bleibt es dagegen länger sonnig und trocken. Insgesamt steigen die Werte auf 17 bis 27 Grad. Morgen geht's wechselhaft weiter mit Schauern und einzelnen Gewittern, maximal bis 23 Grad.
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1: Im Studio Daniel Bornberg. Schönen guten Tag. 2 Wochen nach dem Wahlbeben in Sachsen-Anhalt wird heute wiedergewählt. Berlin und Mecklenburg-Vorpommern entscheiden über ihre Landesparlamente. Christiane Hampe berichtet.
2: In Sachsen-Anhalt war die AfD ja nur knapp an der absoluten Mehrheit vorbeigeschrammt. Darauf kann sie heute wohl nicht hoffen, schon gar nicht in Berlin. Da lag die AfD in den Umfragen zuletzt auf Platz 3. CDU und Linke liefern sich da ein Kopf-an-Kopf-Rennen. In MV sind AfD und SPD fast gleich auf. In beiden Ländern sieht es aber danach aus, als könnte die AfD ihr Ergebnis der letzten Wahlen in etwa verdoppeln. Für die Bundesregierung, speziell für den Kanzler, droht also der nächste Denkzettel.
1: Für Deutschlands ranghöchsten Soldaten geht's zur NATO. Generalinspekteur Breuer wird Vorsitzender des Militärausschusses und damit wichtigster militärischer Berater von NATO-Generalsekretär Rutte. Der 4-Sterne-General soll den Posten im nächsten Juli übernehmen. Mehr Unterstützung vom Bund für die Kommunen in Deutschland, das fordert der Städte- und Gemeindebund. Aus dem Infrastrukturpaket sollten weitere 65 Milliarden Euro an die Kommunen gehen. Mehr von Silas Quiring.
3: Schulen und Straßen müssen saniert, Krankenhäuser wegen des Klimawandels modernisiert oder aber Infrastruktur vor Angriffen geschützt werden. So begründet Hauptgeschäftsführer Berghegger im Kölner Stadtanzeiger die Forderung des Städte- und Gemeindebundes. 65 Milliarden Euro kommen dafür vom Bund. Der Städte- und Gemeindetag fordert angesichts der desolaten Finanzlage vieler Städte und Gemeinden doppelt so viel Geld.
1: Ein Scherz ist für 2 Deutsche im Pariser Louvre mit einer Festnahme geendet. Die Männer hatten 2 selbstgemachte Bilder neben der Mona Lisa an die Wand geklebt. 2 Wachleute setzten sie fest. Die Wand wurde leicht beschädigt, das Da Vinci-Gemälde blieb unversehrt. Vor der Länderspielpause stehen in der Fußball-Bundesliga heute noch 3 Spiele an. Am Nachmittag empfängt Bayer Leverkusen RB Leipzig. Dann spielen die Aufsteiger Schalke und Elversberg gegeneinander. Und am Abend gibt's das Duell von Paderborn und Hoffenheim.
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4: Mit KI-Support. Wolkig und teils nass ist es gerade. Im Norden und in der Mitte fällt erstmal Regen. Nachmittags lockert es kurz auf und danach kommen wieder kräftige Schauer, vereinzelt auch Gewitter. Dazu werden es 17 bis 22 Grad. An der Küste kann es Sturmböen geben. Morgen dann in der Nordosthälfte weiter schaueranfällig, sonst oft sonnig und trocken, maximal 23 Grad.
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1: Im Studio Daniel Bornberg. Schönen guten Tag. Wird der Wahlsonntag heute zum Schicksalstag für Kanzler Merz? Berlin und Mecklenburg-Vorpommern wählen ihre Landesparlamente. Gut möglich, dass heute Abend die Kanzlerdebatte so richtig entflammt, Anne Brauer.
2: Ja, auch wenn zum Beispiel die CDU-Ministerpräsidenten in den letzten Tagen versucht haben, die Personaldiskussion wegzumoderieren. Aber die Aussichten für Merz-CDU sind alles andere als rosig. In Berlin lieferte sie sich in den Umfragen zwar ein Kopf-an-Kopf-Rennen mit der Linken um die Spitzenposition, muss aber mit deutlichen Verlusten rechnen. In Mecklenburg-Vorpommern lag die CDU nur noch knapp über der 5%-Hürde. Und in beiden Ländern dürfte die AfD kräftig zulegen. Also der nächste Denkzettel droht für die Bundesregierung und allen voran für Friedrich Merz.
1: Mehr Unterstützung vom Bund für die Kommunen in Deutschland, das wünscht sich der Städte- und Gemeindebund. Hauptgeschäftsführer Berghegger forderte im Kölner Stadtanzeiger weitere 65 Milliarden Euro aus dem Infrastrukturpaket. Die bislang zugesagten 65 Milliarden reichen aus seiner Sicht nicht aus. Die Kritik am neuen Tankrabatt der Bundesregierung reißt nicht ab. Auch die Wirtschaftsweise Grimm schaltet sich jetzt mit ein. Colin Mock berichtet.
3: Es sei zynisch, auf Kosten der jungen Generation das Fahren von Autos mit Verbrennungsmotor zu subventionieren, sagte sie dem Kölner Stadtanzeiger. Ähnliche Kritik mit Blick auf die Abhängigkeit von Öl kam vorher auch von Verbraucherschützern und Umweltorganisationen. Auch Sozialverbände und die Opposition im Bundestag halten die Maßnahme für zu kurzfristig gedacht. Es brauche strukturelle Reformen, dafür habe die Politik aber aktuell keine Kraft, sagt Wirtschaftsweise Grimm.
1: Bei einer Regulierung der großen KI-Konzerne sind von der US-Regierung wohl keine großen Sprünge zu erwarten, aber Präsident Trump hat jetzt zumindest mehr Überwachung angekündigt. Es soll eine AI-Force kommen. Ausbremsen will er die KI-Riesen damit aber nicht. In der Fußball-Bundesliga gibt's heute ein Aufsteigerduell. Schalke spielt gegen Elversberg. Vorher treffen schon Bayer Leverkusen und RB Leipzig aufeinander. Zum Abschluss des vierten Spieltags steht dann am Abend eine weitere Partie an. Paderborn gegen Hoffenheim.
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4: Mit KI-Support. Wolkig und teils nass ist es gerade. Im Norden und in der Mitte fällt erstmal Regen. Nachmittags lockert es kurz auf und danach kommen wieder kräftige Schauer, vereinzelt auch Gewitter. Dazu werden es 17 bis 22 Grad. An der Küste kann es Sturmböen geben. Morgen dann in der Nordosthälfte weiter schaueranfällig, sonst oft sonnig und trocken, maximal 23 Grad.
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1: Im Studio Daniel Bornberg. Schönen guten Tag. Heute wird gewählt, gleich in zwei Bundesländern. Mecklenburg-Vorpommern und Berlin bestimmen ihre Landesparlamente. Die Ausgangslagen sind ziemlich unterschiedlich, Christiane Hampe.
2: Ja, in Berlin, da ist das ein ziemlich enges Rennen. Die Linke und die regierende CDU lagen in den Umfragen zuletzt vorn und zwar ganz dicht zusammen. Nur knapp dahinter folgen die AfD und dann die Grünen. In Mecklenburg-Vorpommern dagegen hat die CDU nichts mit dem Wahlsieg zu tun. Da lag die AfD lange vorn. Die SPD von Ministerpräsidentin Schwesig hat aber ordentlich Boden gut gemacht. Da steht's jetzt spitz auf Knopf. Spannend nicht nur, wer in den beiden Ländern künftig regiert, sondern auch, was die Ergebnisse für die Bundespolitik bedeuten.
1: Für Deutschlands ranghöchsten Soldaten geht's zur NATO. Generalinspekteur Breuer wird Vorsitzender des Militärausschusses und damit wichtigster Berater von NATO-Generalsekretär Rütte. Der 4-Sterne-General soll den Posten im nächsten Juli übernehmen. Der Städte- und Gemeindebund fordert für die Kommunen in Deutschland mehr Geld aus dem Infrastrukturpaket des Bundes. Es müssten weitere 65 Milliarden Euro bereitgestellt werden, sagte Hauptgeschäftsführer Berghegger dem Kölner Stadtanzeiger. Das wäre doppelt so viel wie bislang geplant. Cannabis wird in der Medizin zum Beispiel schon gegen chronische Schmerzen verschrieben. Nun könnte bald ein weiteres Einsatzgebiet dazukommen. Welches, Anne Brauer?
3: Die posttraumatische Belastungsstörung, die zum Beispiel nach Kriegen, Vergewaltigungen oder anderen schlimmen Erfahrungen entstehen kann. Eins der quälendsten Symptome sind Albträume und genau gegen die kann THC helfen. An der Berliner Charité wurden Patienten mit THC oder einem Placebo behandelt. In der THC-Gruppe gab es deutlich bessere Ergebnisse. Und über ein Drittel der Behandelten hatte nach ein paar Wochen gar keine Albträume mehr. Nun sollen weitere Studien zeigen, was THC über einen längeren Zeitraum mit den Betroffenen macht.
1: Vor der Länderspielpause stehen in der Fußball-Bundesliga heute noch 3 Spiele an. Am Nachmittag empfängt Bayer Leverkusen RB Leipzig. Dann spielen die Aufsteiger Schalke und Elversberg gegeneinander. Und am Abend gibt's das Duell von Paderborn und Hoffenheim.
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4: Mit KI-Support. Viele Wolken gibt es heute Mittag und ab und zu regnet es auch mal. Richtig freundlich wird es vor allem zwischen Main und Donau nicht. Vom Schwarzwald bis

0: Nach Niederbayern bleibt es dagegen trocken und oft sonnig. Die Höchstwerte liegen heute zwischen 17 und 27 Grad. Morgen ist es in der Nordosthälfte öfter wolkig mit Schauern und vereinzelt Gewittern. Sonst viel Sonne, maximal 23 Grad.
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1: Im Studio Daniel Bornberg. Schönen guten Tag. Heute wird gewählt, gleich in zwei Bundesländern. Mecklenburg-Vorpommern und Berlin bestimmen ihre Landesparlamente. Die Ausgangslagen sind ziemlich unterschiedlich, Christiane Hampe.
2: Ja, in Berlin, da ist das ein ziemlich enges Rennen. Die Linke und die regierende CDU lagen in den Umfragen zuletzt vorn und zwar ganz dicht zusammen. Nur knapp dahinter folgen die AfD und dann die Grünen. In Mecklenburg-Vorpommern dagegen hat die CDU nichts mit dem Wahlsieg zu tun. Da lag die AfD lange vorn. Die SPD von Ministerpräsidentin Schwesig hat aber ordentlich Boden gut gemacht. Da steht's jetzt spitz auf Knopf. Spannend nicht nur, wer in den beiden Ländern künftig regiert, sondern auch, was die Ergebnisse für die Bundespolitik bedeuten.
1: Für Deutschlands ranghöchsten Soldaten geht's zur NATO. Generalinspekteur Breuer wird Vorsitzender des Militärausschusses und damit wichtigster Berater von NATO-Generalsekretär Rutte. Der 4-Sterne-General soll den Posten im nächsten Juli übernehmen. Der Städte- und Gemeindebund fordert für die Kommunen in Deutschland mehr Geld aus dem Infrastrukturpaket des Bundes. Es müssten weitere 65 Milliarden Euro bereitgestellt werden, sagte Hauptgeschäftsführer Berghegger dem Kölner Stadtanzeiger. Das wäre doppelt so viel wie bislang geplant. Cannabis wird in der Medizin zum Beispiel schon gegen chronische Schmerzen verschrieben. Nun könnte bald ein weiteres Einsatzgebiet dazukommen. Welches, Anne Brauer?
3: Die posttraumatische Belastungsstörung, die zum Beispiel nach Kriegen, Vergewaltigungen oder anderen schlimmen Erfahrungen entstehen kann. Eins der quälendsten Symptome sind Albträume und genau gegen die kann THC helfen. An der Berliner Charité wurden Patienten mit THC oder einem Placebo behandelt. In der THC-Gruppe gab es deutlich bessere Ergebnisse. Und über ein Drittel der Behandelten hatte nach ein paar Wochen gar keine Albträume mehr. Nun sollen weitere Studien zeigen, was THC über einen längeren Zeitraum mit den Betroffenen macht.
1: Vor der Länderspielpause stehen in der Fußball-Bundesliga heute noch 3 Spiele an. Am Nachmittag empfängt Bayer Leverkusen RB Leipzig. Dann spielen die Aufsteiger Schalke und Elversberg gegeneinander. Und am Abend gibt's das Duell von Paderborn und Hoffenheim.
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4: Mit KI-Support. Viele Wolken gibt es heute Mittag und ab und zu regnet es auch mal. Richtig freundlich wird es vor allem zwischen Main und Donau nicht. Vom Schwarzwald bis nach Niederbayern bleibt es dagegen trocken und oft sonnig. Die Höchstwerte liegen heute zwischen 17 und 27 Grad. Morgen ist es in der Nordosthälfte öfter wolkig mit Schauern und vereinzelt Gewittern. Sonst viel Sonne, maximal 23 Grad.
5: Damit haben wir es 14.03 Uhr, der Radio for You Radiodienst, die A1 Euskirchen Richtung Köln, zwischen Euskirchen und Erftstadt 10 Minuten plus, 5 Kilometer stockender Verkehr, die 1 Köln Richtung Dortmund, zwischen Wuppertal-Langerfeld und Gevelsberg 20 Minuten plus, 5 Kilometer Stau wegen Bergungsarbeiten, die 1 Osnabrück Richtung Münster, zwischen Kreuz Lotto Osnabrück und Längerich 4 Kilometer, die 40 Essen Richtung Dortmund ist zwischen Dreieck Bochum West und Bochum Zentrum wegen Bauarbeiten bis Ende nächster Woche gesperrt. Die 43, Vorsicht auf der 43 Wuppertal Richtung Recklinghausen zwischen Herne-Eickel und Kreuz-Herne steht ein defektes Fahrzeug im Baustellenbereich. Dort liegen auch Reifenteile auf der Fahrbahn. Die 43 Wuppertal Richtung Recklinghausen zwischen Bochum und Kreuz-Herne 10 Minuten plus 3 Kilometer Stau.

0: 44 Dortmund Richtung Kassel ist zwischen Marsberg und Diemelstadt wegen Bauarbeiten bis Montag früh gesperrt. Die 44 Essen Richtung Düsseldorf ist zwischen Dreieck Felbert Nord und Hetterscheid wegen Bauarbeiten bis Mitte Oktober kaputt. Die 45 Hagen Richtung Gießen wird zwischen Lüdenscheid Nord und Lüdenscheid Süd wegen Brückenarbeiten immer wieder mal für kurze Zeit gesperrt. Die 46 Hemer Richtung Hagen ist zwischen Iserlohn-Seilersee und Iserlohn-Zentrum wegen Bauarbeiten bis Montag gesperrt. Die 59 Köln Richtung Bonn wird Köln-Bonn zwischen Köln-Lind und Dreieck St. Augustin 10 Minuten plus 4 Kilometer Stau. Die 61 Mönchengladbach Richtung Koblenz zwischen Rheinbach und Grafstadt-Ringen etwa 10 Minuten plus 4 Kilometer stockender Verkehr. Die 565 Bonn-Meckenheim ist zwischen Bonn-Beuel und Bonn-Auerberg in beiden Richtungen wegen Brückenarbeiten im Eimer gesperrt und damit unbrauchbar.
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0: Ja, hallo zusammen. Herzlich willkommen zu einer neuen frischen Ausgabe der Chartshow. Heute am 20. September. Da habt ihr ja schon in den Charts abgestimmt. Die Berliner und Mecklenburger müssen das noch. Ihr könnt alles wählen, außer diese blöde Alternative. Ne? Das will ich nicht sehen. Nachher um 18 Uhr in den Hochrechnungen. Und wir starten jetzt aber erstmal mit einem Wiedereinsteiger in die deutschen Top 100. Genau dort auf Platz 100 finden wir Nina Schuber und Vater Morgana.
2: Platz 100.

0: Ja, Nina Tschuber hier in der Chartshow und die Nummer war schon 59 Wochen lang in den Charts, höchste Platzierung ein Platz 2. Jetzt kommen wir zu einem der wenigen Neueinsteiger in dieser Woche.
1: Neueinsteiger, Platz 99.
0: Und da finden wir Dardan mit seiner Nummer Gift.

0: Ja, Toflo schafft es nochmal, um 5 Plätze aufzusteigen. Von der 100 aus der letzten Woche geht es diese Woche rauf auf die 95 mit ihrer Nummer Habits. 58 Wochen hält sie sich schon in den Charts insgesamt auf. Und jetzt kommen wir zu einem weiteren
1: Neueinsteiger.
0: Genau, und auf der Position 91 finden wir da die Firma. Die Formation Wickstore oder so ähnlich mit Wibin. Die Nummer ist neu dabei in dieser Woche auf
1: Platz 91.
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1: Ja, die Platzierung ist ja noch leicht auszurechnen. Ganze 10 Plätze haben sie gut gemacht. Von der 99 auf die 89 ging es rauf in dieser Woche für Nirvana, Smells Like Teen Spirit. Und trotz seines Todes hat Kurt Cobain also die Nummer weiterhin hochhalten können. Die Nummer ist inzwischen 35 Wochen insgesamt in den deutschen Single-Verkaufscharts. Es war sogar mal ein Platz 2 in Deutschland gewesen. Der nächste Titel steigt auch eben auch auf von 89 auf die 85 in dieser Woche. Das sind Saki und Slaughter mit No Batido.

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1: 14.30 Uhr, dann werde ich auf Radiodienst, die A1 Euskirchen Richtung Köln zwischen Euskirchen und Erftstadt. 10 Minuten plus 4 Kilometer Stau. Die A1 Euskirchen Richtung Dortmund zwischen Kreuz Köln Nord und Kreuz Leverkusen West. 3 Kilometer stockender Verkehr. Die A1 Köln Richtung Dortmund zwischen Wuppertal Langerfeld und Gebelsberg etwa 20 Minuten plus 5 Kilometer Stau. Die A1 Osnabrück Richtung Münster zwischen Lappbergen und Greven 6 Kilometer stockender Verkehr. Die 3 Köln Richtung Oberhausen zwischen Kreuz Breitscheid und Oberhausen-Lierich 10 Minuten plus 4 Kilometer stockender Verkehr. Die 40 Essen Richtung Dortmund ist zwischen Dreieck Bochum West und Bochum Zentrum wegen Bauarbeiten bis Ende nächster Woche gesperrt. Die 43 Wuppertal Richtung Recklinghausen zwischen Bochum Riemke und Kreuz Herne 10 Minuten plus 3 Kilometer Stau. Die 44 Dortmund Richtung Kassel ist zwischen Marsberg und Diemelstadt wegen Bauarbeiten bis Montag früh gesperrt. Die 44 Essen Richtung Düsseldorf ist zwischen Dreieck Felbert Nord und Hetterscheid wegen Bauarbeiten bis Mitte Oktober gesperrt. Die 45 Hagen Richtung Gießen wird zwischen Lüdenscheid Nord und Lüdenscheid Süd wegen Brückenarbeiten immer wieder mal für kurze Zeit gesperrt. Die 45 Hagen Richtung Dortmund zwischen Kreuz Hagen und Westhofener Kreuz 6 Kilometer stockender Verkehr. Die 46 Heme Richtung Hagen ist zwischen Iserlohn Seilersee und Iserlohn Zentrum wegen Bauarbeiten bis Montag kaputt. Die 59 Köln Richtung Bonn zwischen Köln-Lind und Dreieck St. Augustin West 2 Kilometer Stau. Die 61 Koblenz Richtung München-Gladbach zwischen Rheinbach und Zwistal 4 Kilometer Stau. Die 565 Bonn-Meckenheim ist zwischen Bonn-Beuel und Bonn-Auerberg in beiden Richtungen wegen Brückenarbeiten gesperrt. Ja, wir haben gerade Benson Boone gehört mit seiner Nummer Beautiful Things. Für ihn ging es rauf von der 87 auf die 84. Auf der 83 wieder eingestiegen in die deutschen Single-Verkaufscharts sind TLC mit No Scrubs. Die Nummer ist inzwischen 26 Wochen dann auch schon mit dabei.
2: Platz 83.

Hier, die Mädels von TLC sind wieder drin in den deutschen Charts und somit dann insgesamt 26 Wochen. Auch Rihanna mit S&M steigt weiterhin auf. Letzte Woche noch die 88, diese Woche die 82 mit S&M. Na?

0: Ja, ihr hört die Chartshow bei Radio 4U und wir haben jetzt gerade gehört auf der von der 80 auf die 82 Tom Odell. Das ist auch unser Knappschaftsältester. Haltet euch fest, 329 Wochen in den Charts, das entspricht 6,3 Jahre. Hammer, ne? Fast ein ganzes Jahrzehnt in den deutschen Single-Verkaufscharts. Harry Styles gerade gehört. American Girl steigt auch auf von der 79 auf die 74 in dieser Woche. Und jetzt haben wir den ersten Kandidaten für die Klospülung in dieser Woche. Das ist die 71, neu eingestiegen Satku und Kalim mit Black Afghano. Gewaltverherrlichender Quatsch ist das und ist ein
1: Neueinsteiger. Platz 71.
0: Und hat sich qualifiziert für die Klospülung. Und Platz 70 können wir wieder spielen, das ist vernünftige Musik.
1: Platz 70.
0: The Police, Every Breath You Take.

0: Platz 64.
1: Ja, der kommt gleich erst, der Platz 64. Das war Shawn Mendes mit Treat You Better. Die Nummer ist 4 Plätze nach oben geschossen, von der 69 auf die 65 in dieser Woche. 44 Wochen dabei. Und ja, ich erkläre euch jetzt mal, wie die Charts so funktionieren. Ist ganz einfach. Selbst wenn ihr bei Spotify was streamt, Musik oder bei YouTube, fließt das mit in die Bewertung ein. Oder wenn ihr bei Amazon Music Prime einen Titel auch nur streamt, fließt das ebenfalls mit ein, aber mit einer geringeren Gewichtung. Das heißt, erst wenn die Lieder gekauft werden, zum Beispiel bei Amazon Music, bekommen die Songs mehr Punkte und fließen in die Charts ein. Und eine neue Regelung gibt es jetzt auch schon. Das betrifft KI-Songs. Wenn die nicht gekennzeichnet sind, haben die überhaupt gar keine Chance, in die Charts einzusteigen, in die deutschen Single-Verkaufscharts. Und ja, gleich dann das Neueste aus aller Welt. Und auf der anderen Seite der Nachrichten, dann geht es natürlich weiter mit den Single-Charts aus Deutschland. Wir werfen dann auch einen Blick in die Top 10 aus Kanada, Amerika und Großbritannien. Das machen wir auch. Aber jetzt, wie angekündigt, die Nummer 64, gestiegen von der 67 um 3 Plätze nach oben, Alisa Grace mit Bloodstream. Die Nummer ist 7 Wochen inzwischen in den deutschen Single-Verkaufscharts.

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1: Im Studio Gisa Weber, schönen guten Tag. Wird der Wahlsonntag heute zum Schicksalssonntag für Kanzler Merz? Berlin und Mecklenburg-Vorpommern wählen heute ihre Landesparlamente. Gut möglich, dass heute Abend die Kanzlerdebatte so richtig entflammt, Anne Brauer.
2: Ja, auch wenn zum Beispiel die CDU-Ministerpräsidenten in den letzten Tagen versucht haben, die Personaldiskussion wegzumoderieren. Aber die Aussichten für Merz-CDU sind alles andere als rosig. In Berlin lieferte sie sich in den Umfragen zwar ein Kopf-an-Kopf-Rennen mit der Linken um die Spitzenposition, muss aber mit deutlichen Verlusten rechnen. In Mecklenburg-Vorpommern lag die CDU nur noch knapp über der 5%-Hürde. Und in beiden Ländern dürfte die AfD kräftig zulegen. Also, der nächste Denkzettel droht für die Bundesregierung und allen voran für Friedrich Merz.
1: Die Krise der deutschen Autobauer verschärft sich weiter. Das zeigt eine neue Untersuchung der Beratungsfirma EY. Im ersten Halbjahr schrumpfte der Umsatz der deutschen Hersteller weiter um 3%. Und das, obwohl der Umsatz in Asien, den USA und anderen europäischen Ländern wächst. Laut EY belasten hohe Löhne, Energiepreise und Bürokratie die Standorte in Deutschland. Außerdem breche VW, Mercedes und BMW das wichtige China-Geschäft weiter weg. Unberechenbare KI-Modelle haben zuletzt Sicherheitsbedenken und eine Debatte über die Regulierung ausgelöst. Dabei sind von der US-Regierung wohl keine großen Sprünge zu erwarten. Aber Präsident Trump hat eine AI-Force zur Überwachung angekündigt. Ausbremsen will er die KI-Riesen aber nicht. Mehr Unterstützung vom Bund für die Kommunen in Deutschland. Das wünscht sich der Städte- und Gemeindebund. Hauptgeschäftsführer Berghegger forderte im Kölner Stadtanzeiger weitere 65 Milliarden Euro aus dem Infrastrukturpaket. Die bislang zugesagten 65 Milliarden reichen aus seiner Sicht nicht aus. Ein Scherz ist für zwei Deutsche im Pariser Louvre mit einer Festnahme geendet. Die Männer hatten zwei selbstgemachte Bilder neben der Mona Lisa an die Wand geklebt und wurden von Wachleuten einkassiert. Die Wand wurde leicht beschädigt. Das Da Vinci-Gemälde blieb unversehrt. Vor der Länderspielpause stehen in der Fußball-Bundesliga heute noch drei Spiele an. Am Nachmittag empfängt Bayer Leverkusen RB Leipzig. Dann spielen die Aufsteiger Schalke und Elversberg gegeneinander. Und am Abend gibt es das Duell von Paderborn und Hoffenheim.
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3: Mit KI-Support. Wechselhaft ist es heute Nachmittag. In der Mitte und auch zwischen Main und Donau sind viele Wolken unterwegs und es regnet zeitweise. Im Süden vom Schwarzwald bis nach Niederbayern bleibt es trocken und oft richtig sonnig. Im Norden kann es ab und zu kräftige Schauer und Gewitter geben. Dazu werden es je nach Ecke 17 bis 27 Grad. Morgen in der Nordosthälfte weiter viele Wolken mit Schauern, sonst sonnig und trocken. Maximal bis 23 Grad.
4: Und damit ist es 15.03 Uhr, der Radio for You Radiodienst, die A1 Richtung Köln, Richtung Dortmund, zwischen Wuppertal-Langerfeld und Gebelsberg, 15 Minuten plus 5 Kilometer Stau. Die 3 Köln Richtung Oberhausen, zwischen Duisburg-Wedau und Oberhausen-Dierich, 5 Kilometer stockender Verkehr. Die 40 Essen Richtung Dortmund ist zwischen Dreieck-Bochum-West und Bochum-Zentrum wegen Bauarbeiten bis Ende der nächsten Woche kaputt. Die 44 Dortmund Richtung Kassel ist zwischen Maßwerk und Diemelstadt wegen Bauarbeiten bis Montag früh kaputt. Die 44 Essen Richtung Düsseldorf ist zwischen Dreieck Felbert Nord und Hetterscheid wegen Bauarbeiten bis Mitte Oktober im Eimer. Die 45 Hagen Richtung Gießen wird zwischen Lüdenscheid Nord und Lüdenscheid Süd wegen Brückenarbeiten immer wieder mal für kurze Zeit gesperrt. Die 45 Gießen Richtung Dortmund zwischen Hagen Süd und Westhofener Kreuz 10 Minuten plus 4 Kilometer stockender Verkehr. Die 46 Hemer Richtung Hagen ist zwischen Iserlohn-Seilersee und Iserlohn-Zentrum wegen Bauarbeiten bis Montag gesperrt. Die 52 Düsseldorf Richtung Essen zwischen Breitscheid und Essen-Kettwig 4 Kilometer stockender Verkehr. Die 565 Bonn Richtung Meckenheim ist zwischen Bonn-Beuel und Bonn-Auerberg in beiden Richtungen wegen Brückenarbeiten gesperrt.
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1: Jo, jo, glatte 6 in Mathe und immer noch dabei. Ihr hört die Chart Show, zweite Runde, zweite Stunde. Und wir gehen weiter in den Platzierungen, sind jetzt bei der Position 57 angelangt. Und das ist ein Aufsteiger von der 70, geht es rauf auf die 57, dürften 23 Plätze sein. Tuflo ist wieder dabei mit Talking Body, 4 Wochen dabei und gut aufgestiegen.
2: Platz 57.

Platz 52.

Riptide, Vance Joy. Jetzt verlassen wir die deutschen Charts mal für einen kleinen Moment und schauen nach Kanada. Dort schauen wir jetzt in die Hot Top 10 hinein. Auf Platz 10 So Easy to Fall in Love, Olivia Dean. Die Nummer ist gekommen von der 11. Drake von Tame Impala mit Dracula auf der 6, von der 6 auf die 9 gefallen. Drake mit James Estevio, die Nummer ist gleich geblieben, die 8 in Kanada. Morgan Wallen mit Been By Now ist die 7, die Nummer ist von der 9 gestiegen. Midnight Sun, Sarah Larsson ist auch gestiegen, von der 7 auf die 6 in dieser Woche. Die 5, Hate That Made Love Me von Ariana Grande ist auch ist unverändert, die 5. Dann die 4, Taylor Swift, I Knew It, I Knew You. Diese Nummer ist auch unverändert. Und die 3, ebenfalls unverändert, Kingdom of 4 von Cameron Whitecamp. Die 2 ist unverändert in Kanada, Boston und Stella Lovely. Und Ella Longley ist mit Shoes in Texas weiterhin die Nummer 1. Jetzt schauen wir noch in die Top 10 von Amerika. Da haben wir BB Now von Carol G. und Viv Jubins. Die Nummer ist von der 16 auf die 10 gegangen. Die 9 Be Here, Ella Longley. Die 8 Main I Need von Olivia Dean, unverändert die 8. Und So Easy to Fall in Love von Olivia Dean ist diese Woche unverändert die 7. Die 6 unverändert Dracula Tame Impala. Die 5 gefallen von der 4, Hate That I Made You Love Me, Ariana Grande. Die 4 ist gestiegen von der 5, Morgan Wallen, Been By Now. I Knew It, I Knew You, Taylor Swift, die 3 in Amerika. Die 2, Stella Lovely mit Boston und die 1 ebenfalls unverändert, Shoes in Texas, Ella Longley. Dann hören wir sie mal.

So, jetzt haben wir die Werbung auch schon mal weggekloppt und jetzt kümmern wir uns um die Top 10 aus UK, aus Großbritannien. Die 10 in dieser Woche, Die on the Hill, Sienna Sparrow. Die 9, Ash und Stop the Wedding. Man I Meet von Olivia Dean ist die 8 in Großbritannien. Rain Me In, Sam Fender und Olivia Dean sind nur noch auf der 7. The Cure von Olivia Rodrigo ist die 6 in dieser Woche. Die 5, Training Season von Dua Lipa. Die 4, Boston und Stella Lefley. Moving to the Sun, Hugel ist die 3. Gerade eben gehört, Shoes in Texas und Ella Longley ist dort die Nummer 2. Und Sienna Sparrow mit Great Expectation ist die aktuelle Nummer 1 in Großbritannien.

0: Ja, Sienna Sparrow und Expectation. Great Expectation ist die 1 in Großbritannien. Jetzt kommen wir wieder zurück zu den deutschen Single-Verkaufscharts. Und da finden wir auf der 48 einen Neueinsteiger, das ist Jacek und Luciano mit ihrer Nummer Gaidem. Und den können wir sogar spielen.
1: Neueinsteiger, Platz 48.
0: Ist ja bei solchen deutschen Titeln halt nicht immer gang und gäbe, dass man die spielen kann im Radio.

0: Und damit haben wir es genau, 15.30 Uhr, der Radio for You Radiodienst, die A1 Köln Richtung Dortmund zwischen Wuppertal-Ronsdorf und Gevelsberg, 15 Minuten plus 5 Kilometer Stau. Die A1 Osnabrück Richtung Münster zwischen Lattbergen und Greven, 10 Minuten plus 4 Kilometer Stau. Die A1 Dortmund Richtung Köln zwischen Hagen-West und Gevelsberg, 3 Kilometer Stau. Die A3 Köln Richtung Oberhausen zwischen Duisburg-Wedau und Oberhausen-Lierich, 4 Kilometer Stau. Die 40 Essen Richtung Dortmund ist zwischen Dreieck-Bochum West und Bochum Zentrum wegen Bauarbeiten bis Ende nächster Woche gesperrt. Die 44 Dortmund Richtung Kassel ist zwischen Marsberg und Diemelstadt wegen Bauarbeiten bis Montag früh gesperrt. Die 44 Essen Richtung Düsseldorf ist zwischen Dreieck Felberten Nord und Hetterscheid wegen Bauarbeiten bis Mitte Oktober kaputt. Die 45 Hagen Richtung Gießen wird zwischen Lüdenscheid Nord und Lüdenscheid Süd wegen Brückenarbeiten immer wieder für kurze Zeit gesperrt. Die 45 Hagen Richtung Dortmund zwischen Kreuzhagen und Westhofener Kreuz 3 Kilometer stockender Verkehr. Die 46 Hemer Richtung Hagen ist zwischen Iserlohn Seilersee und Iserlohn Zentrum wegen Bauarbeiten bis Montag kaputt. Die 565 Bonn Richtung Meckenheim ist zwischen Bonn-Beuel und Bonn-Auerberg in beiden Richtungen wegen Brückenarbeiten kaputt.
1: Platz 46.
0: Und da haben wir jetzt die Oasis und ihr Machtwerk Wonderwall in der Chartshow mit eurem Mathe-Künstler Thomas Himker.

0: Oasis sind mal eben um 7 Plätze nach oben geschossen, von der 59 auf die 46 in dieser Woche. Und wir kommen jetzt zu einem weiteren Neuansteiger, der nicht sendefähig ist. Es handelt sich hierbei um Bad Mom Jay und Ikimel mit ihrem Titel Geile Sau trotzdem, eingestiegen auf der 42 in dieser Woche.
1: 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Neuansteiger.
0: Und was gibt's dafür? Ja, für diese musikalische Leistung gibt es natürlich immer eine Klospülung. Und wir kommen jetzt zu Platz 41. Die Nummer ist unverändert. Linkin Park und The Emptiness Machine.
1: Platz 41.

0: 138 Wochen schon in der Hitparade und nochmals gestiegen von der 40 auf die 39 in dieser Woche, Linkin Park und In The End. Von der 42 auf die 38 geht's für Aiken und Jacek in dieser Woche und die Nummer ist 76 Wochen schon dabei.
1: Platz 38.

0: Die Go-Go Dolls und Aris sind das gewesen. Und ich muss noch ein paar Plätze nachtragen. Ne? Von der 42 auf die 38 ging es für Jacek und Aiken. Die Nummer ist 76 Wochen dabei. Amateur featuring 45 Ultra mit Talk to You haben wir gehört auf der 37, gefallen von der 35. 17 Wochen dabei. Die Go-Go Dolls mit Aris, die wir gerade eben gehört haben, auf der Position 36, um zwei Plätzchen nach oben gestiegen. Diese Woche 50 Wochen dabei und zwei Wochen dabei Helene Fischer und an meiner Seite, ja, sie hat dann mal den größten Absturz erlebt in den Charts in dieser Woche. Von der 2 geht's runter auf die 35 in dieser Woche.
1: Platz 35.

0: Bundesparlamente. Die Ausgangslagen sind ziemlich unterschiedlich, Christiane Hampe.
1: Ja, in Berlin, da ist das ein ziemlich enges Rennen. Die Linke und die regierende CDU lagen in den Umfragen zuletzt vorn und zwar ganz dicht zusammen. Nur knapp dahinter folgen die AfD und dann die Grünen. In Mecklenburg-Vorpommern dagegen hat die CDU nichts mit dem Wahlsieg zu tun. Da lag die AfD lange vorn. Die SPD von Ministerpräsidentin Schwesig hat aber ordentlich Boden gut gemacht. Da steht's jetzt spitz auf Knopf. Spannend nicht nur, wer in den beiden Ländern künftig regiert, sondern auch, was die Ergebnisse für die Bundespolitik bedeuten.
0: Die Krise der deutschen Autobauer verschärft sich weiter. Im ersten Halbjahr gab es erneut weniger Umsatz für VW, BMW, Mercedes und Co. Das zeigen Zahlen von EY. Zu den Gründen gehören demnach hohe Löhne, die Energiepreise und der große Bürokratieaufwand. Bei einer Regulierung der großen KI-Konzerne sind von der US-Regierung wohl keine großen Sprünge zu erwarten. Aber Präsident Trump hat jetzt zumindest mehr Überwachung angekündigt. Es soll eine AI-Force kommen. Ausbremsen will er die KI-Riesen damit aber nicht. Der Städte- und Gemeindebund fordert für die Kommunen in Deutschland mehr Geld aus dem Infrastrukturpaket des Bundes. Es müssten weitere 65 Milliarden Euro bereitgestellt werden, sagte Hauptgeschäftsführer Berghegger dem Kölner Stadtanzeiger. Das wäre doppelt so viel wie bislang geplant. Cannabis wird in der Medizin zum Beispiel schon gegen chronische Schmerzen verschrieben. Nun könnte ein weiteres Einsatzgebiet dazukommen: Albträume, die Menschen mit posttraumatischen Belastungsstörungen den Schlaf rauben. Berliner Forscher haben beobachtet, dass THC diese Albträume deutlich lindern kann. In der Fußball-Bundesliga gibt es heute ein Aufsteigerduell. Schalke spielt gegen Elversberg. Vorher treffen schon Bayer Leverkusen und RB Leipzig aufeinander. Zum Abschluss des vierten Spieltags steht dann am Abend eine weitere Partie an: Paderborn gegen Hoffenheim.
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3: Mit KI-Support. Wechselhaft ist es heute Nachmittag. In der Mitte und auch zwischen Main und Donau sind viele Wolken unterwegs und es regnet zeitweise. Im Süden vom Schwarzwald bis nach Niederbayern bleibt es trocken und oft richtig sonnig. Im Norden kann es ab und zu kräftige Schauer und Gewitter geben. Dazu werden es je nach Ecke 17 bis 27 Grad. Morgen in der Nordosthälfte weiter viele Wolken mit Schauern, sonst sonnig und trocken. Maximal bis 23 Grad.
4: Und damit wird es 16.03 Uhr. Wir schauen wieder auf die katastrophale Verkehrslage im Land. Wir haben insgesamt 23 Kilometer, die sich in 9 Meldungen aufteilen. Die A1 Köln Richtung Dortmund zwischen Wuppertal-Langerfeld und Gebelsberg 10 Minuten plus 3 Kilometer Stau. Die 3 Frankfurt Richtung Köln zwischen Siebengebirge und Lohmer etwa 15 Minuten plus 6 Kilometer stockender Verkehr. Die 4 Olpe Richtung Köln zwischen Gummersbach und Bielstein 2 Kilometer Stau. Die 40 Essen Richtung Dortmund ist zwischen Dreieck Bochum West und Bochum Zentrum wegen Bauarbeiten bis Ende nächster Woche gesperrt. Die 44 Dortmund Richtung Kassel ist zwischen Marsberg und Diemelstadt wegen Bauarbeiten bis Montag früh gesperrt. Die 44 Essen Richtung Düsseldorf ist zwischen Dreieck Felbert Nord und Hitterscheid wegen Bauarbeiten bis Mitte Oktober kaputt. Die 45 Hagen Richtung Gießen ist zwischen Lüdenscheid Nord und Lüdenscheid Süd wegen Brückenarbeiten, wird da halt immer für kurze Zeit eine Sperrung durchgeführt. Die 46 Heber Richtung Hagen ist zwischen Iserlohn Seilersee und Iserlohn Zentrum wegen Bauarbeiten bis Montag kaputt. Die 565 Bonn Richtung Meckenheim ist zwischen Bonn-Beuel und Bonn-Auerberg in beiden Richtungen wegen Brückenarbeiten gesperrt.
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4: Genau, und wir haben jetzt genau Halbzeit. Das heißt, 2 Stunden haben wir noch vor der Brust und stehen noch etliche Platzierungen aus. Unter anderem jetzt die 34, das ist die Nummer ist gestiegen von der 39. Also 5 Plätze nach oben geht's für The Neighborhood und Sweeter Weather. 95 Wochen dabei, höchste Platzierung war mal ein Platz 30.
5: Platz 34.

0: Ja, das war The Neighborhood und Weather und die Nummer macht mal eben 5 Plätze gut von der 39 auf die 34. 3 Plätze gut von der 36 auf die 33 machte Dio mit End of the Beginning. 59 Wochen dabei und war auch mal ein Platz 2. Von der 32 runter auf die 28 geht's für The Millennium Kid und JBS mit Vielleicht, Vielleicht. 96 Wochen dabei und von der 33 auf die 31 gestiegen. Raven Lini und Love Me Not. Und die ziehen wir uns jetzt alle mal rein, hier bei Radio 4U.
1: Platz 33.

0: Raven Lane und Love Me Not. Die Nummer ist nochmal gestiegen in dieser Woche, nämlich von 33 auf die 31 in dieser Woche. Und Teddy Swims steigt auch nochmal auf, von der 30 auf die 29 in dieser Woche.
1: Platz 29.

0: Ja, Animal von Cat's Eye diese Woche ist die gestiegen von der 32 auf die 28, vier Plätze also nach oben in 7 Wochen dabei. Michael Jackson mit Billie Jean fällt ein bisschen von der 25 auf die 27 in dieser Woche. 72 Wochen hat er inzwischen auf dem Buckel in der Chartshow.
1: Platz 27.

0: Ja, dann schauen wir jetzt mal auf die Straßen. Und da haben wir jetzt die A1 Köln Richtung Dortmund zwischen Wuppertal-Langerfeld und Gevelsberg etwa 10 Minuten plus 3 Kilometer Stau. Die A1 Dortmund Richtung Köln zwischen Volmarstein und Gevelsberg etwa 10 Minuten plus 3 Kilometer Stau. Die 3 Frankfurt Richtung Köln zwischen Siebengebirge und Lohme etwa 15 Minuten plus 7 Kilometer stockender Verkehr. Die 40 Essen Richtung Dortmund ist zwischen Dreieck Bochum West und Bochum Zentrum wegen Bauarbeiten bis Ende nächster Woche gesperrt. Die 42 Kamp-Lintfort Richtung Dortmund zwischen Oberhausen Neue Mitte und Bottrop Süd 2 Kilometer stockender Verkehr. Die 44 Dortmund Richtung Kassel ist zwischen Warsberg und Diemelstadt wegen Bauarbeiten bis Montag früh kaputt. Die 44 Essen Richtung Düsseldorf ist zwischen Dreieck Felbert Nord und Hetterscheid wegen Bauarbeiten bis Mitte Oktober gesperrt. Die 45 Hagen Richtung Gießen wird zwischen Lüdenscheid Nord und Lüdenscheid Süd wegen Brückenarbeiten immer wieder für kurze Zeit gesperrt. Die 46 Hemer Richtung Hagen ist zwischen Iserlohn Seidersee und Iserlohn Zentrum wegen Bauarbeiten bis Montag kaputt. Die 565 Bonn-Meckenheim ist zwischen Bonn-Beuel und Bonn-Orberg in beiden Richtungen wegen Brückenarbeiten gesperrt.
1: Platz 26.

Ja, Tame Impala haben aus dem Song Loser von Beck was ganz Nagelneues gemacht. Die Nummer fällt allerdings von der 23 auf die 25 in dieser Woche, 6 Wochen dabei. Die 24 haben wir jetzt Hugel mit Jamaican Bam Bam und die 23 Ancho X und Golden aus der K-Pop, die man 64 Wochen schon in den deutschen Single-Verkaufscharts.

0: Ja, Handshakes und Golden waren das gewesen hier in der Chartshow bei Radio for You. Und wir haben jetzt wieder einen Kandidaten für diese Kategorie hier.
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0: Ja, das sind Cave, Amu und Sufjan mit Straße. Nicht sendefähig, das heißt, wir ziehen mal wieder an der Klospülung. Ja, und Platz 21 ist wieder sendefähig, das ist Adela und Ain't in LA.
1: Platz 21.

0: Ja, Katy Perry bleibt auf der 19, genau wie in der letzten Woche. Die Nummer ist 39 Wochen schon in den deutschen Single-Verkaufscharts dabei. Taylor Swift mit The Fate of Euphoria fängt wieder an zu steigen. Von der 22 geht es in der letzten Woche rauf auf die 18 in dieser Woche. Die Nummer ist schon 50 Wochen dabei, hat also bald das Jahr voll. Also vor knapp 50 Wochen hat die Taylor Swift mal die ganzen Top 10 beherrscht. So war das gewesen, ja. Und hier ist sie mit Fate of Euphoria.
1: Platz 18.

0: Ja, 50 Wochen schon dabei in den deutschen Single-Verkaufscharts, Fate of Ophelia, und das war Taylor Swift. Und jetzt ein kleiner Hinweis für heute Abend, was man außer Tatort gucken noch machen könnte.
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2: Im Studio Gisa Weber, schönen guten Tag. Wird der Wahlsonntag heute zum Schicksalssonntag für Kanzler Merz?

0: hat jetzt zumindest mehr Überwachung angekündigt, Colin Mock.
1: Ja, schon, aber von Sicherheitsbedenken, was künstliche Intelligenz angeht, will er weiter nichts wissen und betont auch, dass diese neue AI-Force, die er ankündigt, nicht dafür da ist, das Wachstum der Industrie zu drosseln, sondern darauf aufzupassen, während sie wächst. Erst vor kurzem hatte Trump von einer kranken Verschwörung gegen KI gesprochen. Einige bekannte KI-Modelle hatten für Bedenken gesorgt, nachdem Entwickler immer wieder unfreiwillige Ausbrüche bei Tests öffentlich gemacht hatten.
0: Für die angeschlagenen deutschen Autobauer ist eine Trendwende weiter nicht in Sicht. Laut Zahlen der Beratungsfirma EY ist der Umsatz von VW, Mercedes und Co. im ersten Halbjahr erneut geschrumpft. Bei Herstellern in Asien, den USA und anderen europäischen Ländern gingen die Zahlen dagegen nach oben. Die Kritik am neuen Tankrabatt der Bundesregierung reißt nicht ab. Auch die Wirtschaftsweise Veronika Grimm schaltet sich jetzt mit ein. Es sei zynisch, auf Kosten der jungen Generation das Fahren von Autos mit Verbrennungsmotor zu subventionieren, sagte sie dem Kölner Stadtanzeiger. Cannabis wird in der Medizin zum Beispiel schon gegen chronische Schmerzen verschrieben. Nun könnte ein weiteres Einsatzgebiet dazukommen: Albträume, die Menschen mit posttraumatischen Belastungsstörungen den Schlaf rauben. Berliner Forscher haben beobachtet, dass THC diese Albträume deutlich lindern kann.
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3: Mit KI-Support. Wechselhaft ist es gerade in Deutschland. In der Mitte hängen viele Wolken und es regnet immer mal wieder. Im Süden gibt's dagegen oft Sonne und es bleibt trocken. Im Norden kommen ab und zu kräftige Schauer und auch mal ein Gewitter runter. Dazu werden es heute je nach Region 17 bis 27 Grad. Morgen bleibt's zweigeteilt. In der Nordosthälfte geht's mit Schauern weiter, sonst oft sonnig, maximal 23 Grad.
4: Und damit ist es 17.03 Uhr, der Radio für Radiodienst 1, Köln Richtung Dortmund, zwischen Wuppertal-Langerfeld und Gebelsberg, 10 Minuten plus 2 Kilometer Stau. Die 1 Dortmund Richtung Köln zwischen Hagen-West und Gebelsberg, 10 Minuten plus 5 Kilometer Stau. Die 3 Frankfurt Richtung Köln zwischen Siebengebirge und Loma, 10 Minuten plus 4 Kilometer stockender Verkehr. Die 40 Essen Richtung Dortmund ist zwischen Dreieck Bochum-West und Bochum-Zentrum wegen Bauarbeiten bis Ende nächster Woche gesperrt. Die 44 Dortmund Richtung Kassel ist zwischen Marsberg und Diemelstadt wegen Bauarbeiten bis Montag früh kaputt. Die 44 Essen Richtung Düsseldorf ist zwischen Dreieck Felberten Nord und Hetterscheid wegen Bauarbeiten bis Mitte Oktober gesperrt. Die 45 Hagen Richtung Gießen wird zwischen Lüdenscheid Nord und Lüdenscheid Süd wegen Brückenarbeiten immer wieder mal für kurze Zeit gesperrt. Die 46 Hemer Richtung Hagen ist zwischen Iserlohn Seidersee und Iserlohn Zentrum wegen Bauarbeiten bis Montag gesperrt. Die 52 Gelsenkirchen Richtung Mahl zwischen Anschluss B224 und Gelsenkirchen Buhr West nach einem Unfall gesperrt, 3 Kilometer Stau. Die 565 Bonn Richtung Meckenheim ist zwischen Bonn-Beuel und Bonn-Auerberg in beiden Richtungen wegen Brückenarbeiten gesperrt. Und jetzt haben die Wahllokale in Berlin und Mecklenburg-Vorpommern noch 56 Minuten lang geöffnet. Wenn ihr wählen geht, wählt was Gescheites, nicht diese olle Alternative, ne?
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4: Genau, und wir sind in der finalen Stunde. Das heißt, 16 Platzierungen stehen uns noch aus. Wir legen direkt los mit Dua Lipa. Und sie hatte die Nummer Trading Season veröffentlicht. Und die Nummer ist auch nochmal gestiegen, soweit ich das weiß. Ich schaue nochmal schnell nach. Genau, von der 27 geht's rauf auf die 16 in dieser Woche. 17 Wochen schon dabei.
6: Platz 16.

0: Platz 15.
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1: Ja, 4 Wochen dabei, um 4 Plätze gefallen. Mako und die Chainsmokers, die aber auch schon mal bessere Musik gemacht haben. In- und auswendig hieß die Nummer, von der 11 geht's runter auf die 15. Auch für Kitschkrieg mit Blumengarten und Sharon David, gut genug, geht's runter von der 12 auf die 14 in dieser Woche.

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0: Ja, die Nummer ist auch schon 35 Wochen jetzt mit dabei in der Chartshow. Und so, jetzt haben wir hier das richtige Musikbett. So, die Nummer ist schon 35 Wochen dabei, von der 15 auf die 13. Hat einen gewissen Nährfaktor, aber ihr seht das anders. Ist also nochmal um 2 Plätze gestiegen. Eine richtig gute Nummer ist auch aufgestiegen von der 16 auf die 12, 4 Plätze rauf. 84 Wochen dabei, Alex Warren und Ordinary.
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0: Ja, coole Nummer von Bibi Rexha und Faithless. New Religion, 27 Wochen schon in den Charts. Und da kann man sich einfach nicht dran satt hören. Ne? Von der 14 geht es rauf auf die 11 in dieser Woche. Und auf der 10 haben wir den höchsten Neuansteiger in dieser Woche. UFO 361 featuring Soli und Blumengarten. Mit ihrer Nummer War nie weg.
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0: Platz 9.
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0: 17.31 Uhr, wir schauen wieder auf die Straßen. Wir haben jetzt die ganzen Sperrungen mal rausgeschmissen, sondern nur noch die Behinderungen. A1 Köln Richtung Dortmund, zwischen Wuppertal-Langerfeld und Gevelsberg 10 Minuten plus 2 Kilometer Stau. Die 1 Dortmund Richtung Köln, zwischen Hagen-West und Gevelsberg 10 Minuten plus 4 Kilometer Stau. Die 1 Dortmund Richtung Köln, zwischen Wuppertal-Nord und Wuppertal-Langerfeld in beiden Richtungen Gefahr durch Personen auf der Fahrbahn. Die 3 Frankfurt Richtung Köln, zwischen Siebengebirge und Roma 10 Minuten plus 4 Kilometer stockender Verkehr. Die 46 Hema Richtung Hagen ist zwischen Iserlohn, Silbersee und Zentrum wegen Bauarbeiten kaputt. Die 46 Düsseldorf Richtung Heinsberg zwischen Kapellen und Revenbruch 10 Minuten plus 3 Kilometer Stau. Die 52 Gelsenkirchen Richtung Mahl ist zwischen Anschluss B224 und Gelsenkirchen-Burg-West nach einem Unfall gesperrt. 3 Kilometer Stau. Ja, das ist auch eine ganz blöde Ecke da. Also da müsst ihr echt aufpassen. So, dann geht's weiter in den Charts. Wir sind jetzt mit bei den Killers und ihre Nummer Mr. Brightside ist diese Woche die
1: Platz 8.

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1: Ja, und das war Sido mit Issa, gefallen von der 5 auf die 6 in dieser Woche. Von der 6 auf die 5 geht's rauf für Temper City und Self-Aware. Von der 3 auf die 4 Hugo, Emanuel, Angel und Ultranate und Moving to the Sun. Und von der 4 auf die 3, wir sind Helden, von hier an blind, die ziehen wir uns jetzt allesamt rein.
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0: Ja, der Fernsehtalker Markus Lanz hat das ja als Vorspann und verwendet es schon seit Jahren. Und mich wundert eigentlich, dass die Nummer erst jetzt so zündet. Ne? Und hier müssen wir wieder Geld verdienen. So, haben wir das auch schon mal eliminiert. Und ja, wir sind Helden, haben wir gehört. Von der 4 ging es rauf auf die 3. Von der 7 rauf auf die 2 in dieser Woche geht's für Summer Jam und Sharmin David und More Money, More Haters. 5 Wochen sind sie inzwischen dabei.
1: Platz 2.

0: hier. Und immer wenn diese Musik ertönt, wisst ihr, wir schauen nochmal auf die Top 10 in Deutschland. In dieser Woche auf Platz 10 ist ein Neuansteiger UFO 369 featuring Soli in Blumengarten und Vani weg. Von der 9 auf der 9 unverändert Summer Jam und Villa Joe und Kilimanjaro. Von der 10 rauf auf die 8 die Killers und Mr. Brightside. Von der 8 auf die 7 Hartwig und 7 Mann. Sido mit Issa gefallen von der 5 auf die 6. Tempest City mit Self-Aware von der 6 auf die 5. Von der 3 auf die 4 gestiegen Hugel, Emmanuel Angel und Ultranate und Movin' to the Sun. Wir sind Helden und von hier an blind haben wir jetzt auf der Position Nummer 3 gehört. Und von der 7 auf die 2 geht's für No Money Mojitas mit Summer Jam und Shaurin David. Ja, und damit ist es amtlich. 12 Wochen ist es jetzt schon die Nummer 1 in Deutschland. Und auch diese Woche wieder dabei Shakira und Burna Boy mit Die Die.
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Ja, da hat sich doch der Fehlerteufel eingeschlichen, ne? Bei Wir sind Helden vorhin, die holen wir gleich noch nach, den richtigen Titel gleich im Music Nonstop. Das war sie, die Chartshow für diese Woche und nächsten Sonntag eine neue Ausgabe. Ganz egal, ob ich arbeiten muss oder nicht, das ist egal, es wird trotzdem gesendet. Und gleich also Music Nonstop mit dem Wahldebakel für die Merz-Regierung, da werden wir ein Auge drauf halten. Und dann ab 20 Uhr dann Gefühlssicht. Und morgen Abend gibt es natürlich wieder ein Dorfbeat. Ne? Das erstmal bis hierhin und dann bis später. Musik.

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1: Im Studio Gisa Weber, schönen guten Tag. Wird der Wahlsonntag heute zum Schicksalssonntag für Kanzler Merz. Berlin und Mecklenburg-Vorpommern wählen heute ihre Landesparlamente. Gut möglich, dass heute Abend die Kanzlerdebatte so richtig entflammt, Anne Brauer.
2: Ja, auch wenn zum Beispiel die CDU-Ministerpräsidenten in den letzten Tagen versucht haben, die Personaldiskussion wegzumoderieren. Aber die Aussichten für Merz-CDU sind alles andere als rosig. In Berlin lieferte sie sich in den Umfragen zwar ein Kopf-an-Kopf-Rennen mit der Linken um die Spitzenposition, muss aber mit deutlichen Verlusten rechnen. In Mecklenburg-Vorpommern lag die CDU nur noch knapp über der 5%-Hürde. Und in beiden Ländern dürfte die AfD kräftig zulegen. Also der nächste Denkzettel droht für die Bundesregierung und allen voran für Friedrich Merz.
1: In Sachen Regulierung von KI sind von der US-Regierung wohl keine großen

0: geschrumpft. Bei Herstellern in Asien, den USA und anderen europäischen Ländern gingen die Zahlen dagegen nach oben. Die Kritik am neuen Tankrabatt der Bundesregierung reißt nicht ab. Auch die Wirtschaftsweise Veronika Grimm schaltet sich jetzt mit ein. Es sei zynisch, auf Kosten der jungen Generation das Fahren von Autos mit Verbrennungsmotor zu subventionieren, sagte sie dem Kölner Stadtanzeiger. Cannabis wird in der Medizin zum Beispiel schon gegen chronische Schmerzen verschrieben. Nun könnte ein weiteres Einsatzgebiet dazukommen: Albträume, die Menschen mit posttraumatischen Belastungsstörungen den Schlaf rauben. Berliner Forscher haben beobachtet, dass THC diese Albträume deutlich lindern kann.
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2: Mit KI-Support. Viele Wolken gibt es heute Abend und immer mal wieder kommt auch Regen runter. Richtung Alpen später am ehesten noch länger. An der Küste ist es dazu ziemlich windig mit Sturmböen. In der Nacht gehen die Temperaturen runter auf 12 bis 5 Grad. Morgen bleibt es wechselhaft mit Schauern und einzelnen Gewittern. Maximal werden es 23 Grad.
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Ja, dass die auch nicht auf mich hören können. Ne? Ich habe ja in der Schadshow schon gesagt, ihr sollt nicht diese komische Alternative wählen. Ja, in Mecklenburg-Vorpommern ist jetzt Folgendes passiert. Die erste Prognose ist da und SPD mit 35,5%, ein Minus von 4,1. AfD hat 20,3% zugelegt, also auf 37% der Stimmen der Wähler. Die CDU nur noch 5,5%, minus 7,8 Stimmen. Linke 7,5%, minus 2,4%. Grüne 5,5%, 0,8%. FDP 1,2%, minus 4,6%. BSW hat 5%-Hürde geschafft und sonstige 2%. Ja, man sieht, die Altparteien sind wieder mal abgestraft worden und wir machen jetzt weiter mit Rain Lane und Love Me Not.

Ja, Radio for You in Music Nonstop mit dem Wahldebakel. Und wir haben jetzt die Hochrechnung von 18 Uhr aus Berlin näher vorliegen. Ermittelt von Infratest DMAP. CDU ist damit 20% nur dabei. SPD 12, Grüne 15, Linke 24,5 und die AfD mit 14%. FDP 2,5, BSW 5% und sonstige 5. Bei den die Sitzverteilung sieht dann so aus: 34 Abgeordnete stellt die CDU, SPD 23, die Grüne 26, die Linke 42 und die AfD 27 und BSW 9. Ja, dann aktualisiere ich nochmal. Vielleicht gibt es ja schon eine neue Hochrechnung aus Mecklenburg. Nein, noch nicht. Wir halten euch auf jeden Fall auf dem Laufenden.

18.32 Uhr, der Radio Free Radiodienst 1, Köln Richtung Dortmund zwischen Wuppertal Langerfeld und Gebelsberg 10 Minuten plus 3 Kilometer Stau, die 1 Dortmund Richtung Köln zwischen Hagen West und Gebelsberg 3 Kilometer stockender Verkehr und die 3 Frankfurt Richtung Köln zwischen Siebengebirge und Loma 10 Minuten plus und 4 Kilometer stockenden Verkehr. Dann schauen wir uns jetzt mal das Wahldebakel an. Es ist wieder eine neue Hochrechnung gekommen. Für Mecklenburg-Vorpommern sieht es jetzt so aus. SPD 35,6, AfD 37,1, CDU 5,4, Linke 7,4, Grüne 5,5, FDP 1,1, WSW 5% und sonstige 2,9. Das sieht bei den Sitzen im im Landtag dann so aus. SPD 26 Sitze, AfD hat 27 Sitze inne, CDU nur noch 4, Linke 6 Sitze und Bündnis 90 die Grünen 4 Sitze und das Bündnis Sarah Wagenknecht 4 Sitze. Jetzt schauen wir noch nach Berlin. Da ist die Hochrechnung wie folgt: CDU 20%, SPD 12%, Grüne haben 15%, Linke 24,8%, AfD ist mit 15,7% dabei, FDP 2,4%, BSW 5% und sonstige 5,1%. Bei den Sitzen sieht es dann wie folgt aus: CDU mit 159 Sitzen, SDP 27 Sitze im Landtag, Bündnis 90, die Grüne 26 Sitze und die Linke mit 43 Sitzen, AfD dort mit 27 Sitzen und das Bündnis Sarah Wagenknecht 159 Sitze. Ja, wir halten euch wahltechnisch natürlich den ganzen Abend hier bei Radio 4U auf dem Laufenden. Und jetzt geht's weiter mit Clock Clock.

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1: Im Studio Gisa Weber, schönen guten Abend. Holt sich die AfD den nächsten Sieg bei einer Landtagswahl? Und wie läuft es für die CDU? In Mecklenburg-Vorpommern und Berlin schließen in diesen Minuten die Wahllokale. In Berlin hat sich auch schon eine höhere Beteiligung abgezeichnet als bei der letzten Wahl. Hier liefern sich die CDU und die Linke ein Kopf-an-Kopf-Rennen. In MV lag zumindest in den letzten Umfragen die SPD knapp vor der AfD. Wie die Menschen tatsächlich abgestimmt haben, wird sich jetzt zeigen. Die Kritik am neuen Tankrabatt der Bundesregierung reißt nicht ab. Auch die Wirtschaftsweise Veronika Grimm schaltet sich jetzt ein. Colin Mock berichtet.
2: Es sei zynisch, auf Kosten der jungen Generation das Fahren von Autos mit Verbrennungsmotor zu subventionieren, sagte sie dem Kölner Stadtanzeiger. Ähnliche Kritik mit Blick auf die Abhängigkeit von Öl kam vorher auch von Verbraucherschützern und Umweltorganisationen. Auch Sozialverbände und die Opposition im Bundestag halten die Maßnahme für zu kurzfristig gedacht. Es brauche strukturelle Reformen, dafür habe die Politik aber aktuell keine Kraft, sagt Wirtschaftsweise Grimm.
1: Deutschlands ranghöchster Soldat, Generalinspekteur Carsten Breuer, wird neuer Vorsitzender des NATO-Militärausschusses. Er wird damit der wichtigste militärische Berater von NATO-Generalsekretär Rutte. Verteidigungsminister Pistorius lobte Breuer. Als Generalinspekteur habe er strategische Weitsicht bewiesen und mit dazu beigetragen, die Bundeswehr neu aufzustellen. Jetzt bringe er seine ganze Kraft und Erfahrung bei der NATO ein, die vor großen historischen Aufgaben stehe. Unberechenbare KI-Modelle haben zuletzt Sicherheitsbedenken

0: einzelnen Gewittern. Maximal werden es 23 Grad.
1: Und damit wird es 19.03 Uhr, der Radio for You Radiodienst. Die A1 Köln Richtung Dortmund zwischen Wuppertal-Langerfeld und Gevelsberg. 10 Minuten plus 2 Kilometer Stau. Die A1 Dortmund Richtung Köln zwischen Hagen-West und Gevelsberg. 4 Kilometer stockenden Verkehr. Vorsicht auf der A30 Osnabrück Richtung Rheine zwischen Hörstel und Rheine-Kanalhafen. Liegt ein Autorad auf dem rechten Fahrstreifen. Die 42 Dortmund Richtung Kamp-Lintfort zwischen Duisburg-Neumühl und Duisburg-Weg 2 Kilometer Stau. Die 59 Bonn Richtung Köln zwischen Köln-Rath und Dreieck-Räumer Gefahr durch eine ungesicherte Unfallstelle.
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1: Genau, und heute auch mit dem Wahldebakel, und da haben wir auch schon wieder eine Hochrechnung bekommen. Da schauen wir jetzt mal rein. Mecklenburg-Vorpommern fangen wir mit an. Hochrechnung von 18.51 Uhr, SPD 35,3, AfD 37,3, CDU 5,3, Linke 2,5, Grüne 5,5, FDP 1,1, BSW 5,0 und sonstige bei 2,8. Und dann schauen wir jetzt mal nach Berlin, ob es da auch schon wieder eine neue Hochrechnung gibt. Von 18.56 Uhr gibt es jetzt eine. Das mache ich hier mal größer. Die wollen Augen. 28,6 für die 20% für die CDU und 11,9 SPD, Grüne 15%, Linke 24,9, AfD 15,7, FDP 2,3, BSW 5,0 und sonstiger 5,0. Wir halten es weiter in den Blick, und hier ist euer Almost Already von No More Regrets.

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1: Ja, das gibt's ab Sonntag, nämlich immer ab 20 Uhr bis 24 Uhr. Da gibt's dann die schönsten Love-Songs aller Zeiten bei Radio for You.

0: 19.31 Uhr, der Radio4U-Radiodienst, die 1 Köln Richtung Dortmund zwischen Wuppertal-Langerfeld und Gevelsberg, 10 Minuten plus 2 Kilometer Stau. Die 3 Köln Richtung Oberhausen zwischen Solingen und Kreuzhilden, 15 Minuten plus 6 Kilometer stockender Verkehr. Die 3, Vorsicht auf der A30 Osnabrück Richtung Rheine zwischen Hörstel und Rheine-Kanalhafen liegt ein Autorad auf dem rechten Fahrstreifen. Die 42 Dortmund Richtung Kamp-Lintfort zwischen Kreuz Oberhausen West und Duisburgweg, 10 Minuten plus 2 Kilometer Stau. Die 59 Bonn Richtung Köln zwischen Köln-Rath und Dreieck-Heumer, Gefahr durch eine ungesicherte Unfallstelle. Ja, und jetzt schauen wir aufs Wahldebakel und schauen uns mal an die aktuelle Hochrechnung von 19.27 Uhr aus Mecklenburg-Vorpommern. Da ist die SPD mit 35,5, die AfD 37,7, CDU 5,2, Linke 6,9, Grüne 5,5, FDP 1%, BSW 5% und sonstige 3,2%. Jetzt gehen wir nach Berlin und schauen uns da das Wahldebakel mal genauer an. Und da muss ich wieder vergrößern, weil man das so schlecht lesen kann. So, da haben wir jetzt CDU 19,8, SPD 12%, Grüne 14,9, Linke 25,1, AfD 15,5, FDP 2,4 und BSW 5% und sonstige 5,2.
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1: Im Studio André Glatzel. Schönen guten Abend. Berlin steuert auf seine erste linke Regierungschefin zu. In Mecklenburg-Vorpommern wird die AfD stärkste Kraft. Die CDU erlebt einen bitteren Abend, der Kanzler will aber weitermachen. So sieht's derzeit am Wahlabend aus. In Berlin liegt die Linke in den Hochrechnungen aktuell klar vorn mit etwa 25%. Spitzenkandidatin Elif Eralp könnte damit nicht nur Berlins erste Regierungschefin der Linken werden, sondern auch die erste mit Migrationshintergrund.
2: Ich freue mich total darüber, dass so viele Menschen mir ihr Vertrauen geschenkt haben und sich in mir repräsentiert fühlen. Ich möchte, dass alle Berlinerinnen und Berliner mit mir gemeinsam ins Rote Rathaus einziehen, egal woher sie kommen oder wie viel Einkommen sie haben.
1: Die noch regierende CDU verliert deutlich auf 20%. Dahinter folgen AfD und Grüne vor der SPD. Das BSW muss noch zittern. In Mecklenburg-Vorpommern liegt die AfD vorn mit gut 37%, knapp vor der SPD von Ministerpräsidentin Schwesig. Die sagte im ZDF:
3: Es ist schon bitter, dass wenn man eigentlich über 35% einfährt, es nicht mehr reicht, vielleicht stärkste Kraft zu werden, weil die AfD eben auch sehr große Ergebnisse hat. Aber die AfD hat ihr Ziel, hier absolute Mehrheit und Alleinregierung zu machen, nicht erreicht.
1: Die Linke wird mit rund 7% drittstärkste Kraft in MV. Grüne, CDU und BSW liegen um die 5% und müssen noch zittern. Ein bitterer Abend also für die CDU. Kanzler Merz versucht aber, alle Debatten um seine Person im Keim zu ersticken. Er will Kanzler und CDU-Chef bleiben und verteidigt seinen Kurs.
4: Die Reformen müssen kommen. Natürlich bringt uns das alle in eine schwierige Situation. Aber wir übernehmen diese Verantwortung. Ich übernehme diese Verantwortung, denn ich möchte unser Land voranbringen.
1: Die Kritik am neuen Tankrabatt der Bundesregierung reißt nicht ab. Auch die Wirtschaftsweise Veronika Grimm schaltet sich jetzt ein. Es sei zynisch, auf Kosten der jungen Generation das Fahren von Autos mit Verbrennungsmotor zu subventionieren, sagte sie dem Kölner Stadtanzeiger. Kein Sieger im Aufsteigerduell der Fußball-Bundesliga. Schalke 04 und die SV Elversberg haben sich 0:0 unentschieden getrennt. Außerdem holte Bayer Leverkusen gegen RB Leipzig einen 2:0-Sieg.

0: A1 Köln Richtung Dortmund zwischen Wuppertal-Langerfeld und Gevelsberg 2 Kilometer Stau. Dann haben wir die 3 Köln Richtung Oberhausen zwischen Solingen und Kreuzhilden etwa 10 Minuten plus 3 Kilometer Stau nach einem Unfall. Vorsicht auf der A30 Osnabrück Richtung Breine zwischen Hörstel und Rheiner Kanalhafen liegt ein Autorad auf dem rechten Fahrstreifen. Die 42 Dortmund Richtung Kamp-Lintfort zwischen Duisburg-Neumühl und Duisburg-Weg 2 Kilometer Stau. Die 59 Bonn Richtung Köln zwischen Köln-Rad und Dreieckholmer Gefahr durch eine ungesicherte Unfallstelle.
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0: Am Mikrofon begrüßt euch eurer Maschine Thomas Hemker und wir legen los mit Jennifer Rush und The Power of Love.

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1: Genau, so heißt diese Show hier bei Radio for you. Jeden Sonntag 20 Uhr bis Mitternacht. Und ich habe mir eine Thunfischpizza reingeknallt, ein bisschen Liebstöckel drauf, ein paar blauen Pillen drauf. Und dann kommt man so richtig in Fahrt. Ne? Und wir legen direkt weiter los mit Spendo Ballad, Trivial Barricades und Christabel, the Lady in Red.

0: Und damit haben wir es 20.31 Uhr. Wir schauen wieder auf die Ollenstraßen und da haben wir die 42 Kamp-Limfurt Richtung Dortmund zwischen Gelsenkirchen-Schalk und Herne-Borkau 10 Minuten plus 3 Kilometer stocken im Verkehr. Dann haben wir schon, ne? So, das ist auch schon mal gut, dass wir die Verkehrslage schon mal hinter uns haben, ne?
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0: Genau, immer Sonntag 20 Uhr bis Mitternacht. Gefühlsecht, die Show mit viel Musik fürs Herz. Und wir machen jetzt direkt weiter mit Foreigner und I Want to Know What Love Is. Danach Roxette, It Must Have Been Love. Und danach hinten dran Scorpions und Still Loving You. Aber wir legen erstmal los mit Foreigner.

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1: Genau, und hier ist Cyndi Lauper mit Time After Time und gleich dann wieder das Neueste aus aller Welt. Und ab 21 Uhr geht's natürlich weiter mit Gefühlsecht.

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1: Im Studio André Glatzel. Schönen guten Abend. In Mecklenburg-Vorpommern liegen die Rechten vorn, in Berlin die Linke. Für die CDU sieht es düster aus, aber Kanzler Merz hält an seinem Amt und seinem Kurs fest. So sieht es aktuell am Wahlabend aus. In Mecklenburg-Vorpommern gewinnt die AfD nach den Hochrechnungen das Kopf-an-Kopf-Rennen mit der SPD von Ministerpräsidentin Schwesig und wird mit rund 38% stärkste Kraft im Schweriner Landtag. AfD-Chefin Weidel meint im Zweiten:
2: Wir sind die neue Volkspartei in Deutschland. Wir haben die CDU in ihrer Funktion dort abgelöst. Und die Leute, die Wähler, wählen uns vermehrt und geben uns diese starken Ergebnisse mit den stärksten Zuwächsen, weil sie endlich einen Politikwechsel wollen.
1: Allerdings hat die AfD zwar rechnerisch die Möglichkeit, eine Koalition zu bilden, aber keine andere Partei will mit ihr zusammenarbeiten. Die SPD kann auf eine Mehrheit mit Linken und Grünen hoffen. Die CDU dagegen fährt ihr historisch schlechtestes Landtagswahlergebnis ein und zittert, ob sie es überhaupt in den Landtag schafft. In Berlin wird die Linkspartei stärkste Kraft. Elif Eralp hat gute Chancen, Berlins erste Regierungschefin von der Linken zu werden. Mit rund 25% liegt die Linke deutlich vor der noch regierenden CDU, die unter 20% rutscht. Die AfD liegt auf Platz 3 vor den Grünen und der SPD. Das BSW schafft es, stand jetzt knapp über die 5%-Hürde. Auch wenn es für die CDU das nächste Wahlfiasko ist, Kanzler Merz versucht, die Personaldiskussion im Keim zu ersticken und macht klar, er will Kanzler und CDU-Chef bleiben und seine Reformen weiter vorantreiben. Für die angeschlagenen deutschen Autobauer ist eine Trendwende weiter nicht in Sicht. Laut Zahlen der Beratungsfirma EY ist der Umsatz von VW, Mercedes und Co. im ersten Halbjahr erneut geschrumpft. Bei Herstellern in Asien, den USA und anderen europäischen Ländern gingen die Zahlen dagegen nach oben. Schreckmoment in Wolfsburg, dort ist eine Kita zur Hälfte eingestürzt. Anwohner hatten am Morgen einen lauten Knall gehört und die Polizei gerufen. Beim Einsturz war glücklicherweise niemand im Gebäude. Ersten Anzeichen nach war ein technischer Defekt der Auslöser, Details sind noch nicht bekannt. Kein Sieger im Aufsteigerduell der Fußball-Bundesliga. Schalke 04 und die SV Elversberg haben sich 0:0 unentschieden getrennt. Außerdem holte Bayer Leverkusen gegen RB Leipzig einen 2:0-Sieg.
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3: Mit KI-Support. Viele Wolken gibt es heute Nacht. Dazu regnet es im Süden erst noch, später eher nur noch an den Alpen. An der Küste und im Nordwesten kann es zwischendurch Schauer geben, ganz vereinzelt auch mal ein Gewitter. Sonst bleibt es meistens trocken. Die Tiefstwerte liegen zwischen 12 und 5 Grad. Morgen wird es zweigeteilt. In der Nordosthälfte öfter Schauer, sonst sonnig und trocken bei bis zu 23 Grad.

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1: Am Mikrofon eurer Maschine Thomas Hemka. Und das ist hier Cutting Crew und I've Been in Love Before.

Roxette, listen to your heart. Ja, und jetzt sind die Jingles abgespielt. Ist auch nicht schlecht. Also, jetzt haben wir es. 21:34 Uhr und die Straßen sind frei.

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1: Im Studio André Glatzel. Schönen guten Abend. In Mecklenburg-Vorpommern liegen die Rechten vorn, in Berlin die Linke. Für die CDU sieht es düster aus, aber Kanzler Merz hält an seinem Amt und seinem Kurs fest. So sieht es aktuell am Wahlabend aus. In Mecklenburg-Vorpommern gewinnt die AfD nach den Hochrechnungen das Kopf-an-Kopf-Rennen mit der SPD von Ministerpräsidentin Schwesig und wird mit rund 38% stärkste Kraft im Schweriner Landtag. AfD-Chefin Weidel meint im Zweiten:
2: Wir sind die neue Volkspartei in Deutschland. Wir haben die CDU in ihrer Funktion dort abgelöst. Und die Leute, die Wähler, wählen uns vermehrt und geben uns diese starken Ergebnisse mit den stärksten Zuwächsen, weil sie endlich einen Politikwechsel wollen.
1: Allerdings hat die AfD zwar rechnerisch die Möglichkeit, eine Koalition zu bilden, aber keine andere Partei will mit ihr zusammenarbeiten. Die SPD kann auf eine Mehrheit mit Linken und Grünen hoffen. Die CDU dagegen fährt ihr historisch schlechtestes Landtagswahlergebnis ein und zittert, ob sie es überhaupt in den Landtag schafft. In Berlin wird die Linkspartei stärkste Kraft. Elif Eralp hat gute Chancen, Berlins erste Regierungschefin von der Linken zu werden. Mit rund 25% liegt die Linke deutlich vor der noch regierenden CDU, die unter 20% rutscht. Die AfD liegt auf Platz 3 vor den Grünen und der SPD. Das BSW schafft es, stand jetzt knapp über die 5%-Hürde. Auch wenn es für die CDU das nächste Wahlfiasko ist, Kanzler Merz versucht, die Personaldiskussion im Keim zu ersticken und macht klar, er will Kanzler und CDU-Chef bleiben und seine Reformen weiter vorantreiben. Für die angeschlagenen deutschen Autobauer ist eine Trendwende weiter nicht in Sicht. Laut Zahlen der Beratungsfirma EY ist der Umsatz von VW, Mercedes und Co. im ersten Halbjahr erneut geschrumpft. Bei Herstellern in Asien, den USA und anderen europäischen Ländern gingen die Zahlen dagegen nach oben. Schreckmoment in Wolfsburg, dort ist eine Kita zur Hälfte eingestürzt. Anwohner hatten am Morgen einen lauten Knall gehört und die Polizei gerufen. Beim Einsturz war glücklicherweise niemand im Gebäude. Ersten Anzeichen nach war ein technischer Defekt der Auslöser, Details sind noch nicht bekannt. Kein Sieger im Aufsteigerduell der Fußball-Bundesliga. Schalke 04 und die SV Elversberg haben sich 0:0 unentschieden getrennt. Außerdem holte Bayer Leverkusen gegen RB Leipzig einen 2:0-Sieg.
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3: Mit KI-Support. Viele Wolken gibt es heute Nacht. Dazu regnet es im Süden erst noch, später eher nur noch an den Alpen. An der Küste und im Nordwesten kann es zwischendurch Schauer geben, ganz vereinzelt auch mal ein Gewitter. Sonst bleibt es meistens trocken. Die Tiefstwerte liegen zwischen 12 und 5 Grad. Morgen wird es zweigeteilt. In der Nordosthälfte öfter Schauer, sonst sonnig und trocken bei bis zu 23 Grad.
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1: Ja, das ist euer Sonntagabend bei Radio for you. 22.15 Uhr. Ja, Verkehrsmeldung hatten wir heute. Also jetzt gegen 22 Uhr nicht, denn es gab ja auch keine. Da braucht man ja gar nichts vorlesen. Ja, das ist euer Sonntagabend mit den Love-Songs, den besten Love-Songs der Pop-Geschichte quasi. Wir machen jetzt weiter mit Silbermond und Symphony, dann The Three Doors Down, Here Without You und Nickelback mit Far Away. Das ist eben
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1: Ja, Samstagabend, Sonntagabend, 22.38 Uhr gleich. Und wir machen gleich weiter mit Take That und Rule the World. Brian Adams, Everything I do it for you. Robbie Williams mit Angels, Bon Jovi und Always. Und Adele schaffen wir vielleicht auch noch mit Someone You Like. Like You. Und dann haben wir schon 11.

0: halterlose.
1: Ja, ihr hört gefühlsecht bei Radio for You und ja, wir waren mal auf der Straße und haben mal eine Umfrage gemacht. Was habt ihr denn so drunter? Ne? Dann wollen wir mal hören, was Thorsten so drunter trägt.
0: Halterlose Strümpf.
2: Auch nichts anderes wie sonst.
3: Oder ein Unterrock.
2: Ganz normaler Unterrock. Ein Unterrock weiß, wenn. Mit Spitze.
4: Ein Slip, ein Tanga, je nachdem. Und eine Strumpfhose.
1: Also, dann sind wir bestens informiert. Und Brian Adams gibt's jetzt für euch. Everything I do it for you.

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1: Im Studio Dirk Justus. Schönen guten Abend. Berlin steuert auf die erste linke Regierungschefin zu. In Mecklenburg-Vorpommern wird die AfD stärkste Kraft. Und die CDU erlebt ein historisches Debakel. So sieht's aktuell am Wahlabend aus. In Mecklenburg-Vorpommern wird die AfD stärkste Kraft mit gut 38%. Lässt sie die SPD von Ministerpräsidentin Schwesig hinter sich. Die will aber weiter regieren, vermutlich mit Linken und Grünen. Schwesig in der ARD.
2: Ich sehe auch die Möglichkeit, eine stabile demokratische Regierung zu bilden. Wir sehen ja in Sachsen-Anhalt, dass wir dieses Regierungschaos nicht gebrauchen können. Was nützt es, wenn die AfD stärkste Kraft wird, aber überhaupt nicht in der Lage ist, eine stabile, verlässliche Regierung zu bilden.
1: Die CDU erlebt in MV ein Debakel und fliegt nach den derzeitigen Zahlen raus aus dem Schweriner Landtag. Das dürfte die CDU mit ihrem Verständnis als Volkspartei ins Mark erschüttern. Und auch für den Kanzler ist es ein Debakel. Merz will aber weitermachen als Kanzler und CDU-Chef und er verteidigt seine Reformen.
3: Die Reformen müssen kommen. Natürlich bringt uns das alle in eine schwierige Situation. Aber wir übernehmen diese Verantwortung. Ich übernehme diese Verantwortung, denn ich möchte unser Land voranbringen.
1: Auch in Berlin verliert die CDU nicht nur Stimmen, sondern wohl auch das Rote Rathaus, denn die Linke liegt bei der Abgeordnetenhauswahl klar vorn. Spitzenkandidatin Elif Eralp könnte damit nicht nur Berlins erste Regierungschefin der Linken werden, sondern auch die erste mit Migrationshintergrund.
4: In unserer Stadt hat die Liebe und die Gerechtigkeit über den Hass gewonnen. Das haben wir heute alle gemeinsam gezeigt. Und dieses Signal geht raus in die Welt.
1: Die AfD wird in Berlin drittstärkste Kraft vor den Grünen und der SPD. Die noch regierende CDU verliert deutlich, rutscht auf 20%. Dahinter folgen AfD und Grüne vor der SPD. Das BSW muss noch zittern. Das BSW schafft es in beiden Ländern wohl nicht ins Parlament. Keine Tore im Aufsteigerduell der Fußball-Bundesliga. Schalke und Elversberg haben sich 0:0 unentschieden getrennt. Außerdem spielten Leverkusen Leipzig 2:0 und Paderborn Hoffenheim 3:1. Dortmund geht damit als Tabellenführer vor den Bayern in die zweiwöchige Länderspielpause.
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5: Mit KI-Support. Viele Wolken gibt es heute Nacht. Dazu regnet es im Süden erst noch, später eher nur noch an den Alpen. An der Küste und im Nordwesten kann es zwischendurch Schauer geben, ganz vereinzelt auch mal ein Gewitter. Sonst bleibt es meistens trocken. Die Tiefstwerte liegen zwischen 12 und 5 Grad. Morgen wird es zweigeteilt. In der Nordosthälfte öfter Schauer, sonst sonnig und trocken bei bis zu 23 Grad.
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6: Ja, zweite Runde, zweite Stunde mit eurer Maschine. Thomas Hemka Mikrofon. Die Straßen sind frei, deswegen gab es jetzt keinen Verkehrsservice. Aber es gibt jetzt Ed Sheeran und Perfect.

0: Und damit ist es 23.32 Uhr, die A1 Münster Richtung Osnabrück zwischen Lengerich und Kreuzlotte Osnabrück. Etwa 10 Minuten plus 2 Kilometer Stau.
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0: Am Mikrofon eurer Maschine Thomas Hemka. Noch 28 Minuten lang. Und hier sind Coldplay und The Scientist.

0: Ja, das war ja schon wieder die Show Gefühlsecht heute Abend am Sonntagabend. Und ja, in 30 Sekunden beginnt schon wieder der schreckliche Montag. Das heißt, in 19 Stunden hören wir uns ja schon wieder zum Dorfbeat. Allerdings vorproduziert die ganze Woche. Der Arbeitgeber hat mal wieder unmögliche Schichten vergeben. Eigentlich müsste man die mal dafür abmahnen, ne? Ich sag mal, bis nachher um 19 Uhr.
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0: Ministerpräsidentin Schwesig will aber weiter regieren, vermutlich mit Linken und Grünen. Die CDU fliegt wohl aus dem Schweriner Landtag. AfD-Chefin Weidel meint im Zweiten:
1: Wir sind die neue Volkspartei in Deutschland. Wir haben die CDU in ihrer Funktion dort abgelöst. Und die Leute, die Wähler, wählen uns vermehrt und geben uns diese starken Ergebnisse mit den stärksten Zuwächsen, weil sie endlich einen Politikwechsel wollen.
0: In Berlin wird die Linkspartei stärkste Kraft. Elif Iralp hat gute Chancen, Berlins erste Regierungschefin von der Linken zu werden. Mit rund 25% liegt die Linke deutlich vor der noch regierenden CDU, die auch in Berlin massiv verliert. Die AfD liegt auf Platz 3 vor den Grünen und der SPD. Das BSW schafft es, stand jetzt wohl in beiden Ländern nicht ins Parlament. Trotz des Debakels für seine CDU, Kanzler Merz gibt sich kämpferisch und versucht, die Personaldiskussion im Keim zu ersticken. Er will Kanzler und CDU-Chef bleiben und seine Reformen weiter vorantreiben.
2: Die Antwort kann kein Zurück in die gute alte Zeit sein. Die Antwort kann aber auch nicht sein, alles Gute immerzu nur schlecht zu reden. Die Antwort muss sein, unser Land fit zu machen für die Zukunft.
0: Ein Scherz ist für zwei Deutsche im Pariser Louvre mit einer Festnahme geendet. Die Männer hatten zwei selbstgemachte Bilder neben der Mona Lisa an die Wand geklebt und wurden von Wachleuten einkassiert. Die Wand wurde leicht beschädigt, das Da Vinci-Gemälde blieb unversehrt. In der Fußball-Bundesliga haben alle drei Aufsteiger gepunktet. Paderborn holte mit einem 3:1 gegen Hoffenheim den ersten Saisonsieg. Schalke und Elversberg trennten sich im Aufsteigerduell 0:0. Außerdem gewann Leverkusen gegen Leipzig mit 2:0.
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4: Mit KI-Support. Viele Wolken gibt es heute Nacht. Dazu regnet es im Süden erst noch, später eher nur noch an den Alpen. An der Küste und im Nordwesten kann es zwischendurch Schauer geben, ganz vereinzelt auch mal ein Gewitter. Sonst bleibt es meistens trocken. Die Tiefstwerte liegen zwischen 12 und 5 Grad. Morgen wird es zweigeteilt. In der Nordosthälfte öfter Schauer, sonst sonnig und trocken bei bis zu 23 Grad.
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0: ist der Mann, er ist bescheiden und zufrieden ist er. Er ist krank, er ist im Reinen und Berliner ist er. Bei Verstand ist er einer von den Guten ist er. 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
1: Ezekiel 25:17. The path of the righteous man is to be set on all sides.

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1: Im Studio Dirk Justus. Berlin steuert auf die erste linke Regierungschefin zu. In Mecklenburg-Vorpommern wird die AfD stärkste Kraft. Und die CDU erlebt ein historisches Debakel. In MV liegt die AfD mit gut 38% vorn und lässt die SPD von Ministerpräsidentin Schwesig hinter sich. Die will aber weiter regieren, vermutlich mit Linken und Grünen. Manuela Schwesig sagt in der ARD.
2: Ich sehe auch die Möglichkeit, eine stabile demokratische Regierung zu bilden. Wir sehen ja in Sachsen-Anhalt, dass wir dieses Regierungschaos nicht gebrauchen können. Was nützt es, wenn die AfD stärkste Kraft wird, aber überhaupt nicht in der Lage ist, eine stabile, verlässliche Regierung zu bilden?
1: Die CDU erlebt in MV ein Debakel und fliegt raus aus dem Schweriner Landtag. Das dürfte die CDU mit ihrem Verständnis als Volkspartei ins Mark erschüttern. Auch in Berlin verliert die CDU nicht nur Stimmen, sondern wohl auch das Rote Rathaus. Sie kommt auf unter 20%, die Linke liegt bei der Abgeordnetenhauswahl klar vorn. Spitzenkandidatin Elif Iralp könnte damit nicht nur Berlins erste Regierungschefin der Linken werden, sondern auch die erste mit Migrationshintergrund.
3: In unserer Stadt hat die Liebe und die Gerechtigkeit über den Hass gewonnen. Das haben wir heute alle gemeinsam gezeigt und dieses Signal geht raus in die Welt.
1: Die AfD wird in Berlin drittstärkste Kraft vor den Grünen und der SPD. Und auch für den Kanzler sind die Wahlen in Mecklenburg-Vorpommern und Berlin ein Debakel. Merz will aber weitermachen als Kanzler und CDU-Chef und er verteidigt seine Reformen.
4: Die Reformen müssen kommen. Natürlich bringt uns das alle in eine schwierige Situation. Aber wir übernehmen diese Verantwortung. Ich übernehme diese Verantwortung, denn ich möchte unser Land voranbringen.
1: Für die angeschlagenen deutschen Autobauer ist eine Trendwende weiter nicht in Sicht. Laut Zahlen der Beratungsfirma EY ist der Umsatz von VW, Mercedes und Co. im ersten Halbjahr erneut geschrumpft. Bei Herstellern in Asien, den USA und anderen europäischen Ländern gingen die Zahlen dagegen nach oben. Keine Tore im Aufsteigerduell der Fußball-Bundesliga. Schalke und Elversberg haben sich 0:0 unentschieden getrennt. Außerdem spielten Leverkusen Leipzig 2:0 und Paderborn Hoffenheim 3:1. Dortmund geht damit als Tabellenführer vor den Bayern in die zweiwöchige Länderspielpause.
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5: mit KI-Support. Viele Wolken gibt es heute in der Nordosthälfte. Dazu gehen immer mal wieder Schauer runter und vereinzelt zieht auch ein Gewitter durch. Sonst bleibt es eher trocken und später wird in der Südwesthälfte auch öfter die Sonne rauskommen. Die Höchstwerte liegen bei 16 bis 23 Grad. Morgen meist trocken, nach Nebel am Morgen oft freundlich, im Nordwesten aber mit etwas Regen maximal 23 Grad.
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